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0: bin Diana Kramer. Angesichts der Migrationskrise in der spanischen Enklave Ceuta mit mindestens 72 Toten beraten die EU-Innenminister heute in einer Videokonferenz über die Konsequenzen und einen besseren Schutz der Außengrenzen. Während sich die Lage in Ceuta selbst etwas beruhigt, eskaliert der Streit innerhalb der EU.
1: Die spanische Regierung fühlt sich zu Unrecht an den Pranger gestellt. 22 EU-Regierungen, die einen offenen Kritikbrief an den spanischen Regierungschef Sanchez schickten, fühlen sich von diesem im Stich gelassen. Bei der EU, in diesem Fall den Innenministern, hängt immer alles mit allem zusammen. Sanchez hat in Sachen Migration, Verteidigung und Ukraine-Hilfe schon viele Hauptstädte verärgert. Die werfen ihm vor, den Grenzdurchbruch von Ceuta ermöglicht zu haben. Und Sanchez sieht seine Politik als erfolgreich an, fühlt sich missverstanden. Eine Videokonferenz wird da nicht ausreichen. Dieter Ebeling, Brüssel.
0: In Berlin berät heute der Innenausschuss des Bundestags über den islamistisch motivierten Terroranschlag am Rande des Christopher Street Days in der Hauptstadt. Bundesinnenminister Alexander Dobrindt soll die Abgeordneten über den Stand der Ermittlungen informieren. Auch diese nicht öffentliche Sitzung findet wegen der parlamentarischen Sommerpause als Videokonferenz statt. Der Widerstand gegen das geplante Ende der Rente mit 63 wächst. 7 der insgesamt 16 Ministerpräsidenten haben sich inzwischen gegen eine Abschaffung ausgesprochen. Ihr Argument, es gehe um den Respekt vor der Lebensleistung der Menschen. Schleswig-Holsteins Regierungschef Daniel Günther dagegen verteidigte den Vorschlag der Rentenkommission. Er sagte am Abend im ZDF:
2: Ich halte es für keine gute Idee, das Rentenpaket jetzt aufzuschnüren. Das ist eine wichtige und überfällige Reform. Wir haben dieses Thema viel zu lange vor uns hergeschoben.
0: Der Ministerpräsident von Schleswig-Holstein, Daniel Günther. In Nordrhein-Westfalen mussten Fahrgäste mehr als 4 Stunden lang in einem ICE ausharren, nachdem während eines Unwetters dort ein Baum in die Oberleitung gefallen war. Nach Angaben der Feuerwehr konnte der Baum in der Nacht entfernt werden, weil dafür der Strom abgeschaltet werden musste, wurde der Zug mit Hilfe einer Diesellok über den Streckenabschnitt gezogen, bevor er selbst wieder weiterfahren konnte.
3: Und jetzt in Kürze das Wichtigste aus dem Saarland und der Region. Die geplanten monatelangen Vollsperrungen der Bahnstrecke Ludwigshafen-Vorbach in den Jahren 2028 und 2029 stehen auf wackeliger Planungsgrundlage. Wesentliche Fragen zu Kosten und Ablauf sind noch offen, dennoch bleibt die Unsicherheit für Pendler und Unternehmen hoch. Das Saarland erwartet heute nach großer Hitze kräftige Sommergewitter mit Sturm, Starkregen und Hagel. Bewohner werden zur Vorsicht und Sicherung ihres Eigentums aufgerufen. Unterdessen fahndet die Polizei nach 3 Unbekannten, die mit gestohlener EC-Karte Baumärkte ausspähten. Fotos der Tatverdächtigen wurden veröffentlicht. Ausführliches dazu gleich um 20:30.
4: Im Saarland ist's gerade bedeckt bis überwiegend bewölkt, so um die 22 Grad. Und die Luft ist ziemlich feucht. Regen gibt's im Moment keinen. Im Laufe vom Vormittag wird's dann Schritt für Schritt wärmer und in vielen Ecken geht's deutlich über 30 Grad. Am Nachmittag knallt die Hitze richtig rein, mit Spitzenwerten so zwischen 38 und knapp 40 Grad. Meist sind nur ein paar Wolken am Himmel. Gegen den frühen Abend ziehen örtlich Schauer durch, mit leichtem bis mäßigem Regen. Später in der Nacht trocknet's dann nach und nach wieder ab.
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7: Aktuell ist nichts los auf den Straßen. Ihr kommt gut durch.
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7: Jetzt aber raus aus den Federn. Ich warte schon mit den besten Hits der Stadt auf euch. Und mein Name ist Max Lorenz.

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1: In Saarbrücken-Dudweiler hat es am Sonntagabend in einem Mehrfamilienhaus gebrannt. Das Feuer ist im Bereich des Wintergartens in der Kalkofenstraße ausgebrochen. Die Flammen sind dann bis in den Dachstuhl gezogen und haben dort große Schäden angerichtet. Gegen 9 Uhr abends haben die ersten Menschen die Feuerwehr gerufen. In dem Haus haben sich zu dem Zeitpunkt 6 Personen aufgehalten. Sie konnten das Gebäude noch rechtzeitig verlassen. Verletzt wurde niemand. In einer der Wohnungen war noch eine Katze. Die Feuerwehr hat das Tier gerettet und an die Besitzerin übergeben. Im Einsatz waren die Berufsfeuerwehr und freiwillige Helfer aus Dudweiler und Scheid. Auch das Technische Hilfswerk war vor Ort. Die Feuerwehrleute haben das Feuer mit Drehleitern und über das Treppenhaus gelöscht. Ein Fachberater vom Technischen Hilfswerk hat sich das Haus angeschaut. Sein erster Eindruck: Vor allem das Dach ist einsturzgefährdet. Die Bewohner dürfen deshalb erstmal nicht zurück in ihre Wohnungen. Sie sind bei Familie oder Freunden untergekommen. Die Feuerwehr hat bis weit nach Mitternacht gearbeitet. Am Morgen wurde das Gebäude noch einmal kontrolliert. Wie hoch der Schaden ist und warum es gebrannt hat, steht noch nicht fest. Ein Statiker prüft im Laufe des Tages das Haus.
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0: mit Andreas Klein. Hallo. Die geplante Vollsperrung der Bahnstrecke zwischen Ludwigshafen und Forbach sorgt für Unsicherheit. Die Bundesregierung hat bestätigt, die Planungen sind längst nicht so weit wie bisher angenommen. Weder Kosten noch ein Verkehrskonzept stehen fest. Trotzdem will die Deutsche Bahn die Strecke in den Jahren 2028 und 2029 insgesamt mindestens 7 Monate sperren. Die Bahn bezieht Gewerbebetriebe erst in den kommenden Monaten ein. Bundestagsabgeordneter Dr. Michael Moses Arndt kritisiert das scharf. Er fordert mehr Transparenz und einen runden Tisch mit allen Beteiligten. Pendler und Unternehmen warten gespannt auf die nächsten Entscheidungen. Das Wetter. Nach extremer Hitze drohen heute Abend schwere Gewitter im Saarland. Besonders betroffen sein könnten der Regionalverband Saarbrücken und die umliegenden Gebiete. Meteorologen melden Gefahr durch heftigen Starkregen, Hagel und Sturmböen mit bis zu 85 Stundenkilometern. Die Temperaturen liegen zuvor bei 34 bis 38 Grad. Die Gewitter bringen nur vorübergehend Abkühlung. Das Risiko bleibt auch in der kommenden Nacht und morgen bestehen. Behörden raten, lose Gegenstände zu sichern und Fahrzeuge nicht unter Bäumen zu parken. Die Polizei sucht nach 3 Männern, die mit einer gestohlenen EC-Karte mehrere Einkäufe in Baumärkten gemacht haben. Die Karte war im August 2025 in Hamburg verloren gegangen. Die Täter setzten sie unter anderem im September 2025 in einem Baumarkt in St. Wendel ein. Insgesamt entstand ein Schaden von etwa 2.350 Euro. Überwachungskameras haben die Tatverdächtigen aufgezeichnet. Die Polizei veröffentlicht die Bilder nun öffentlich und bittet um Hinweise. Ein Einsatz wegen unbekannter Chemikalien hat am Freitagnachmittag die Bahnhofstraße in Saarbrücken beschäftigt. Im Viktoria-Haus bemerkten 6 Menschen einen beißenden Geruch und litten unter Reizungen der Atemwege. Feuerwehr, Rettungsdienst und Polizei waren vor Ort. Die Einsatzkräfte lüfteten das Gebäude, fanden aber keine Ursache. Eine Person kam vorsorglich ins Krankenhaus. Die Ermittlungen laufen. Soweit das Neueste aus der Region für den Moment. Weitere Nachrichten findet ihr auf blaulichtreport-saarland.de.
1: Im Saarland ist's grad bedeckt bis überwiegend bewölkt, so um die 22 Grad. Und die Luft ist ziemlich feucht. Regen gibt's im Moment keinen. Im Laufe vom Vormittag wird's dann Schritt für Schritt wärmer und in vielen Ecken geht's deutlich über 30 Grad. Am Nachmittag knallt die Hitze richtig rein, mit Spitzenwerten so zwischen 38 und knapp 40 Grad. Meist sind nur ein paar Wolken am Himmel. Gegen den frühen Abend ziehen örtlich Schauer durch, mit leichtem bis mäßigem Regen. Später in der Nacht trocknet's dann nach und nach wieder ab.
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4: Aktuell ist nichts los auf den Straßen. Ihr kommt gut durch.
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4: Ihr hört City Radio am Morgen und ich bin euer Moderator gestatten, Max Lorenz. Hi.

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0: bin Diana Kramer. In der Union herrscht weiter Uneinigkeit über die Rentenreform. Der Widerstand gegen das geplante Ende der Rente mit 63 wächst. 7 der insgesamt 16 Ministerpräsidenten haben sich dagegen gestellt. Unionsfraktionschef Thorsten Frey hat jetzt aber noch einmal betont, dass er keinen Spielraum für Nachbesserungen am Rentenpaket sieht.
1: Inzwischen kommt nicht mehr nur Kritik von CDU-Regierungschefs, auch kritische Stimmen aus der SPD werden lauter. Bei den Vorschlägen der Rentenkommission gäbe es mit Blick auf die Rente mit 63 eine große Ungerechtigkeit, sagt zum Beispiel Saarlands Regierungschefin Anke Rehlinger, die auch SPD-Bundesvize ist. Die zunehmende Kritik ändere aber nichts am Kurs der Regierung, betont Unionsfraktionschef Thorsten Frey. Man habe sich darauf geeinigt, die Vorschläge der Rentenkommission 1:1 umzusetzen. Würde man das Paket jetzt wieder aufschnüren, drohe die gesamte Reform zu scheitern. Fiona Reinhardt, Nachrichtenredaktion.
0: Angesichts der Migrationskrise in der spanischen Exklave Ceuta mit mindestens 72 Toten beraten die EU-Innenminister heute Vormittag in einer Videokonferenz über die Konsequenzen. In der vergangenen Woche hatten bis zu 60.000 Menschen von Marokko aus Ceuta erreicht. Die Mehrheit der Staats- und Regierungschefs der EU kritisierte daraufhin die spanische Migrationspolitik. Spaniens Regierung warf den anderen Mitgliedsländern wiederum vor, die Krise politisch auszuschlachten. Der tödliche Anschlag beim Berliner CSD wirft noch immer Fragen auf, unter anderem zum genauen Ablauf. Heute berät der Innenausschuss des Bundestags über den islamistisch motivierten Terroranschlag.
2: Was ist da schiefgelaufen, fragt sich nicht nur die queere Community. Die Behörden hatten schließlich den mutmaßlichen Täter auf dem Schirm als islamistischen Gefährder. Er wurde auch überwacht, war aber auf freiem Fuß, weil ein Urteil noch nicht rechtskräftig war. Bei der Terrorfahrt mit einem Auto war eine Frau gestorben, viele Menschen wurden verletzt. Der Attentäter selbst konnte zunächst fliehen, wurde dann aber später von Polizisten erschossen. Claudia Wächter, Nachrichtenredaktion.
0: In Griechenland kämpfen Einsatzkräfte weiter gegen mehrere große Wald- und Buschbrände westlich der Hauptstadt Athen. Weitere Ortschaften und ein Industriepark mussten evakuiert werden. Auch im Nordwesten der USA lodern 3 riesige Feuer. Die Behörden sprechen von der schlimmsten Naturkatastrophe in der Geschichte der Region.
3: Und jetzt in Kürze das Wichtigste aus dem Saarland und der Region. Ein anonymer Spielschein brachte im Regionalverband Saarbrücken 100.000 Euro aus der Glücksspirale. Der Gewinner wird noch gesucht. Heftige Gewitter haben in weiten Teilen des Saarlandes zu zahlreichen Einsätzen wegen umgestürzter Bäume und Schäden geführt, aber keine Verletzten gefordert. Die Polizei bittet um Mithilfe bei der Suche nach der vermissten 15-jährigen Claudia O. aus Saarbrücken, die seit Sonntagabend verschwunden ist. Ausführliches dazu gleich um 9:30.
4: Im Saarland ist es heute früh überwiegend bewölkt bei etwa 22 Grad. Es ist sehr feucht, fühlt sich also eher schwül an. Bis zum Mittag steigen die Temperaturen verbreitet auf knapp 30 Grad, meistens bei vielen Wolken. Am Nachmittag wird's dann richtig heiß, mit Spitzen von fast 40 Grad und zwischendurch kommt auch mal die Sonne raus. Und zum Abend hin kühlt's auf gut 24 Grad ab. Dabei nehmen Schauer zu, teils auch kräftiger Regen, vor allem rund um Homburg, Neunkirchen und St. Wendel.
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4: Der aktuelle Blick auf die Straßen im Saarland. B423 von Habkirchen in Richtung Homburg zwischen Kleinottweiler und Jägersburg. Wildunfall, Gefahr durch Personen auf der Fahrbahn. Kommt gut an!
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4: Ihr hört euer City Radio mit mir, Max Lorenz. Moin!

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1: In Göttelborn hat es in der Nacht zum Sonntag einen mutmaßlichen Überfall gegeben. Ein 21-jähriger Mann ist nach dem Dorffest auf dem Heimweg gewesen. Nach Angaben seiner Familie wurde er im Bereich der Josefstraße von mehreren Personen angegriffen und verletzt. Die Polizei hat Ermittlungen aufgenommen. Laut seiner Mutter gab es vorher eine Auseinandersetzung auf dem Dorffest. Der junge Mann hat dann auf dem Nachhauseweg an einer Straßenecke gehalten, telefoniert und eine Zigarette geraucht. Plötzlich hat er bemerkt, dass mehrere Personen auf ihn zukommen. Beim Weglaufen haben ihn die Verfolger offenbar eingeholt und körperlich angegriffen. Der 21-Jährige kann sich an den Angriff nur noch lückenhaft erinnern. Erst als er an Haustüren geklingelt und laut um Hilfe gerufen hat, ist er wieder richtig zu sich gekommen. Eine Anwohnerin hat ihm Wasser gegeben und zusammen mit ihm auf Polizei und Rettungsdienst gewartet. Sein Handy und ein paar Schuhe waren zunächst weg, wurden aber später von der Polizei gefunden. Nur seine Brille bleibt bisher verschwunden. Ein Alkoholtest bei dem jungen Mann hat etwa 1,3 Promille ergeben. Die Polizei bittet jetzt um Hinweise und sucht Zeugen. Wer im Bereich Josefstraße und Wackenberg etwas bemerkt hat oder Fotos oder Videos besitzt, soll sich bei der Polizei melden.

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0: mit Andreas Klein. Hallo. Ein Lottospieler im Regionalverband Saarbrücken hat bei der Glücksspirale am Samstag einen Großgewinn erzielt. Für einen Einsatz von 8,75 Euro gibt es jetzt 100.000 Euro. Noch hat sich der oder die Glückliche nicht gemeldet. Der Schein wurde ohne Kundenkarte abgegeben, deshalb ist der Gewinner bislang unbekannt. Saar Toto bittet alle Mitspieler, ihre Quittungen genau zu prüfen. Die Glücksspirale gehört zu den ältesten Lotterien im Land und hat seit 1970 bundesweit Milliardenbeträge für gute Zwecke bereitgestellt, etwa für den Sport, Soziales und Denkmalschutz. Unwetter haben am Montag und in der Nacht zum Dienstag im Saarland für viele Feuerwehreinsätze gesorgt. Besonders im Landkreis Merzig-Wadern musste die Feuerwehr immer wieder ausrücken, meistens wegen umgestürzter Bäume und beschädigter Dächer. In Saarbrücken-Altenkessel schlug ein Blitz in ein Haus. Der Blitz sorgte für einen kurzen Stromausfall. Das Gebäude blieb aber unversehrt. In Bexbach entdeckten Anwohner nach einem Regenschauer Schaum auf der Straße. Ein bekanntes Wetterphänomen. Verletzte gab es keine. Die Wetterlage bleibt weiter angespannt. Meteorologen rechnen mit weiteren Gewittern. Die Polizei sucht öffentlich nach der vermissten 15-jährigen Claudia O. aus Saarbrücken. Das Mädchen wird seit Sonntagabend vermisst. Zuletzt wurde Claudia am Mittag im Stadtteil Rußhütte gesehen. Sie hat rot gefärbte Haare und einen Pony. Hinweise bitte direkt an die Polizei. Jeder Hinweis kann helfen. Die geplante Vollsperrung der Bahnstrecke zwischen Ludwigshafen und Forbach sorgt weiter für Kritik. Die Bahn will die Verbindung in den Jahren 2028 und 2029 für mindestens 7 Monate schließen. Noch fehlen aber wichtige Details zur Planung und zu den Kosten. Die Landesregierung und der Bundestagsabgeordnete Michael Moses Arndt fordern mehr Transparenz. Besonders Unternehmen und Pendler im Saarland sind betroffen. Die Bahn hat angekündigt, im August weitere Ergebnisse vorzulegen und die Planungen mit allen Beteiligten zu besprechen. Soweit das Neueste aus der Region für den Moment. Weitere Nachrichten findet ihr auf blaulichtreport-saarland.de.
1: Im Saarland ist es heute früh überwiegend bewölkt bei etwa 22 Grad. Es ist sehr feucht, fühlt sich also eher schwül an. Bis zum Mittag steigen die Temperaturen verbreitet auf knapp 30 Grad, meistens bei vielen Wolken. Am Nachmittag wird's dann richtig heiß, mit Spitzen von fast 40 Grad und zwischendurch kommt auch mal die Sonne raus. Und zum Abend hin kühlt's auf gut 24 Grad ab. Dabei nehmen Schauer zu, teils auch kräftiger Regen, vor allem rund um Homburg, Neunkirchen und St. Wendel.
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1: Der aktuelle Blick auf die Straßen im Saarland. B423 von Habkirchen in Richtung Homburg zwischen Kleinottweiler und Jägersburg. Wildunfall. Gefahr durch Personen auf der Fahrbahn. Wir wünschen euch eine gute Fahrt.
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1: Ich bin's, Max Lorenz. Und ich bringe euch durch diesen Morgen auf eurem City Radio. Hi.
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1: Die etwa vierjährige Herdenschutzhündin Laika kam aufgrund veränderter Wohnverhältnisse ins Hedwig-Trampert-Tierheim nach Saarlouis. Sie begegnet Fremden anfangs unsicher und distanziert, taut bei ihren Bezugspersonen aber auf und zeigt sich dann als freundliche und verspielte Begleiterin. Da sie sensibel auf zu viel Druck reagiert, wird ein souveräner Umgang und Herdenschutzhunderfahrung vorausgesetzt. Für Laika wird ein ruhiges Zuhause mit sicher eingezäuntem Garten gesucht, in dem keine Kinder oder Kleintiere leben.

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0: bin Diana Kramer. Der Widerstand gegen das geplante Ende der Rente mit 63 wächst. 7 der insgesamt 16 Ministerpräsidenten haben sich mittlerweile gegen eine Abschaffung ausgesprochen. Ihr Argument, es gehe um den Respekt vor der Lebensleistung der Menschen. Schleswig-Holsteins Regierungschef Daniel Günther dagegen verteidigte den Vorschlag der Rentenkommission. Er sagte am Abend im ZDF:
1: Ich halte es für keine gute Idee, das Rentenpaket jetzt aufzuschnüren. Das ist eine wichtige und überfällige Reform. Wir haben dieses Thema viel zu lange vor uns hergeschoben.
0: Der Ministerpräsident von Schleswig-Holstein, Daniel Günther. Die EU-Innenminister beraten heute über die Migrationskrise in der spanischen Exklave Ceuta. In der Videokonferenz geht es um Konsequenzen aus dem Vorfall. Denn während sich die Lage in Ceuta selbst beruhigt, eskaliert der Streit innerhalb der EU.
2: Die spanische Regierung fühlt sich zu Unrecht an den Pranger gestellt. 22 EU-Regierungen, die einen offenen Kritikbrief an den spanischen Regierungschef Sanchez schickten, fühlen sich von diesem im Stich gelassen. Bei der EU, in diesem Fall den Innenministern, hängt immer alles mit allem zusammen. Sanchez hat in Sachen Migration, Verteidigung und Ukraine-Hilfe schon viele Hauptstädte verärgert. Die werfen ihm vor, den Grenzdurchbruch von Ceuta ermöglicht zu haben. Und Sanchez sieht seine Politik als erfolgreich an, fühlt sich missverstanden. Eine Videokonferenz wird da nicht ausreichen. Dieter Ebeling, Brüssel.
0: In Berlin berät heute der Innenausschuss des Bundestags über den islamistisch motivierten Terroranschlag am Rande des CSD in der Hauptstadt. Bundesinnenminister Alexander Dobrindt soll die Abgeordneten über den Stand der Ermittlungen informieren. Auch diese nicht öffentliche Sitzung findet wegen der parlamentarischen Sommerpause als Videokonferenz statt. Der Energiegesamtverbrauch in Deutschland ist im ersten Halbjahr laut einer Prognose der Arbeitsgemeinschaft Energiebilanzen um 1,9% gesunken. Hauptgründe dafür sind laut der AG die unverändert schwache Konjunktur und der Anstieg der Energiepreise. Der Verbrauch von Diesel ging um 6% zurück, der Absatz von leichtem Heizöl brach um mehr als ein Drittel ein.
3: Und jetzt in Kürze das Wichtigste aus dem Saarland und der Region. Ein Glückspilz aus Saarbrücken hat mit einem 8,75 € Spielschein bei der Glücksspirale 100.000 Euro gewonnen. Noch ist unklar, wer es ist. Saartorto bittet alle, ihre Quittungen zu prüfen. Kräftige Gewitter zogen über das Saarland, sorgten für zahlreiche Feuerwehreinsätze wegen umgestürzter Bäume und Stromausfällen, aber zum Glück gab es keine Verletzten. Die Polizei sucht weiterhin die vermisste 15-jährige Claudia O. aus Saarbrücken und bittet um Hinweise aus der Bevölkerung. Ausführliches dazu gleich um 9:30.
4: In Merzig und im restlichen Saarland ist es heute früh meist stark bewölkt bis bedeckt, bei rund 21 Grad. Die Luft ist ziemlich feucht, Regen fällt im Moment nicht. Im Laufe des Vormittags bleibt's bewölkt und die Temperaturen steigen auf etwa 23 Grad. Um die Mittagszeit wird's in vielen Orten sonniger, bei ungefähr 29 Grad. Später am Nachmittag sind dann Spitzenwerte von 38 bis knapp 40 Grad drin, dazu nur ein paar Wolken. Und Richtung Abend ziehen Schauer durch, mit leichtem bis mäßigem Regen. Es bleibt dabei warm, so um die 24 Grad.
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4: Der aktuelle Blick auf die Straßen im Saarland. L128, Saarstraße. Von Ottweiler in Richtung Riegelsberg. Zwischen Holz und A1. Holz besteht in beiden Richtungen Gefahr durch einen Wasserrohrbruch. Wir wünschen euch eine gute Fahrt.
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7: Mit Max Lorenz. Moin.

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1: Im Freibad St. Wendel ist am Freitagabend ein Streit um ein Hausverbot eskaliert. Ein 16-jähriger Besucher aus Nohfelden hat gegen die Baderegeln verstoßen. Die Bademeister wollten ihn deshalb des Geländes verweisen. Sie haben ihm ein Hausverbot ausgesprochen und ihn gebeten zu gehen. Der Jugendliche hat sich aber dagegen gewehrt. Zwei seiner Brüder haben ihn dabei unterstützt. Es kam dann zu einer handfesten Auseinandersetzung. Auch andere Badegäste haben sich eingeschaltet und die Bademeister unterstützt. Am Ende gab es einen Tumult, bei dem mehrere Menschen dabei waren. Zwei Bademeister sind dabei leicht verletzt worden. Die Polizei musste mit mehreren Streifenwagen anrücken. Jetzt gibt es ein Strafverfahren gegen den Jugendlichen. Er muss sich wegen Körperverletzung und Hausfriedensbruch verantworten. Die Ermittlungen zum genauen Ablauf laufen noch.
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0: mit Andreas Klein. Hallo. In St. Ingbert läuft seit Dienstag ein größerer Einsatz von Polizei, Feuerwehr und Spezialeinheiten. Hintergrund sind Ermittlungen gegen einen 24-jährigen Mann. Er steht im Verdacht, unsachgemäß mit radioaktiven Mineralien umgegangen zu sein. Fachbehörden für Strahlenschutz und speziell ausgebildete Einsatzkräfte sind vor Ort. Aktuell besteht keine Gefahr für die Bevölkerung. Die Behörden betonen, dass die Maßnahmen dem Schutz der Menschen dienen. Sie klären gerade, um welche Stoffe es sich genau handelt. Fragen oder Sorgen können direkt vor Ort oder bei den Strahlenschutzbehörden geklärt werden. Die Lage bleibt unter ständiger Beobachtung. Im Saarland hat das Wetter am Montag und in der Nacht zum Dienstag für viele Einsätze gesorgt. Nach Hitze und Schwüle folgten starke Gewitter mit Regen, Wind und Blitzen. Besonders im Landkreis Merzig-Wadern gab es zahlreiche Einsätze wegen umgestürzter Bäume und gelöster Dachziegel. In Saarbrücken schlug ein Blitz in ein Haus ein. Es blieb aber unbeschädigt, allerdings gab es einen kurzen Stromausfall. Auch in Bexbach bildete sich nach starkem Regen Schaum auf der Straße. Laut Feuerwehr kein Grund zur Sorge. Es gab keine Verletzten, aber die Wetterlage bleibt angespannt. Meteorologen erwarten weitere Unwetter mit Starkregen und stürmischen Böen. Die Polizei in Saarbrücken sucht weiterhin die 15-jährige Claudia O. Das Mädchen wird seit Sonntagabend vermisst. Zuletzt wurde sie am Mittag im Stadtteil Rußhütte gesehen. Ihr aktuelles Aussehen hat sich verändert. Sie trägt jetzt rote Haare und einen Pony. Die Polizei bittet um Hinweise aus der Bevölkerung. Jede Beobachtung kann bei der Suche helfen. Ein Glückspilz aus dem Regionalverband Saarbrücken hat bei der Glücksspirale gewonnen. 100.000 Euro entfallen auf einen Lottoschein, der anonym in einer Annahmestelle abgegeben wurde. Der Gewinn wurde noch nicht abgeholt. Saar-Toto fordert alle Mitspieler im Regionalverband auf, ihre Quittungen zu prüfen. Soweit das Neueste aus der Region für den Moment. Weitere Nachrichten findet ihr auf blaulichtreport-saarland.de.
1: In Merzig und im restlichen Saarland ist es heute früh meist stark bewölkt bis bedeckt, bei rund 21 Grad. Die Luft ist ziemlich feucht, Regen fällt im Moment nicht. Im Laufe des Vormittags bleibt's bewölkt und die Temperaturen steigen auf etwa 23 Grad. Um die Mittagszeit wird's in vielen Orten sonniger, bei ungefähr 29 Grad. Später am Nachmittag sind dann Spitzenwerte von 38 bis knapp 40 Grad drin, dazu nur ein paar Wolken. Und Richtung Abend ziehen Schauer durch mit leichtem bis mäßigem Regen. Es bleibt dabei warm, so um die 24 Grad.
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1: Der aktuelle Blick auf die Straßen im Saarland. L128 Saarstraße. Von Ottweiler in Richtung Riegelsberg. Zwischen Holz und A1. Holz. Besteht in beiden Richtungen Gefahr durch einen Wasserrohrbruch. Kommt gut an!
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1: Guten Morgen, ihr da draußen im Saarland. Wir schaffen diesen Morgen gemeinsam. Ich bin bei euch. Mein Name ist Max Lorenz.

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0: Alexander Kramer. In der Union herrscht weiter Uneinigkeit über die Rentenreform. Der Widerstand gegen das geplante Ende der Rente mit 63 wächst. 7 der insgesamt 16 Ministerpräsidenten haben sich dagegen gestellt. Unionsfraktionschef Thorsten Frey hat jetzt aber noch einmal betont, dass er keinen Spielraum für Nachbesserungen am Rentenpaket sieht.
1: Inzwischen kommt nicht mehr nur Kritik von CDU-Regierungschefs, auch kritische Stimmen aus der SPD werden lauter. Bei den Vorschlägen der Rentenkommission gäbe es mit Blick auf die Rente mit 63 eine große Ungerechtigkeit, sagt zum Beispiel Saarlands Regierungschefin Anke Rehlinger. Die zunehmende Kritik ändere aber nichts am Kurs der Regierung, betont Unionsfraktionschef Thorsten Frey. Würde man das Paket jetzt wieder aufschnüren, drohe die gesamte Reform zu scheitern. Fiona Reinhardt, Nachrichtenredaktion.
0: Angesichts der Migrationskrise in der spanischen Exklave Ceuta mit mindestens 72 Toten beraten die EU-Innenminister am Vormittag in einer Videokonferenz über die Konsequenzen. In der vergangenen Woche hatten bis zu 60.000 Menschen von Marokko aus Ceuta erreicht. Die Mehrheit der Staats- und Regierungschefs der EU kritisierte daraufhin die spanische Migrationspolitik. Spaniens Regierung warf den anderen Mitgliedsländern wiederum vor, die Krise politisch auszuschlachten. Der Energiegesamtverbrauch hier in Deutschland ist in den ersten 6 Monaten des Jahres um 1,9% gesunken. Das geht aus einer Hochrechnung der Arbeitsgemeinschaft Energiebilanzen hervor. Hauptgründe dafür sind die unverändert schwache Konjunktur und der Anstieg der Energiepreise.
2: Den hohen Ölpreis merkt man nicht nur beim Tanken. Deshalb wird, wo es geht, Energie gespart. Der Prognose zufolge sank der Verbrauch von Mineralöl im ersten Halbjahr um 8%. Bei leichtem Heizöl ging es sogar um mehr als ein Drittel nach unten. Zugelegt haben unter anderem die erneuerbaren Energien, vor allem durch ein starkes Plus bei der Windkraft. Sie haben inzwischen einen Anteil von einem guten Fünftel am Gesamtenergieverbrauch. Katrin Müller, Nachrichtenredaktion.
0: In Griechenland kämpfen Einsatzkräfte weiter gegen mehrere große Wald- und Buschbrände westlich der Hauptstadt Athen. Weitere Ortschaften und ein Industriepark mussten evakuiert werden. Auch im Nordwesten der USA, im Bundesstaat Washington, lodern 3 riesige Feuer. Die Behörden sprechen von der schlimmsten Naturkatastrophe in der Geschichte der Region.
3: Und jetzt in Kürze das Wichtigste aus dem Saarland und der Region. Großeinsatz von Polizei und Spezialkräften in St. Ingbert. Ein 24-Jähriger steht im Verdacht, unsachgemäß mit radioaktiven Mineralien umgegangen zu sein. Laut Behörden besteht für die Bevölkerung aber keine akute Gefahr. Glückspilz in Saarbrücken. Ein Lottoschein aus dem Regionalverband bringt 100.000 Euro Gewinn. Noch fehlt vom Gewinner jede Spur. Heftige Gewitter sorgten im Saarland für zahlreiche Feuerwehreinsätze, kleinere Schäden und Stromausfälle. Größere Folgen blieben bisher aus. Ausführliches dazu gleich um 9:30.
4: Im Saarland ist es gerade warm bis heiß, so um die 25 Grad und meistens bewölkt. Die Luft ist ziemlich feucht, aber Regen ist im Moment kein Thema. Heute Nachmittag steigen die Temperaturen vielerorts auf etwa 38 bis knapp 40 Grad. Zwischendurch sind ein paar Wolken dabei. Gegen Abend ziehen von Westen Schauer durch, örtlich kann auch mal kräftiger Regen dabei sein. Dann gehen die Temperaturen runter auf gut 20 Grad. In der Nacht bleibt es überwiegend bewölkt, oft trocken und die Tiefstwerte liegen bei 12 bis 16 Grad.
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4: Der aktuelle Blick auf die Straßen im Saarland. L128 Saarstraße. Zwischen A1 Holz und Holz besteht in beiden Richtungen Gefahr durch einen Wasserrohrbruch. Die Polizei ist vor Ort. Wir wünschen euch eine gute Fahrt.
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4: Und wir machen direkt weiter mit den besten Hits der Stadt. Am Mikro für euch ist Max Lorenz. Guten Morgen.

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1: Anfang August gibt es ein besonderes Musikfestival im europäischen Kulturpark Bliesbruck-Rheinheim. Celtica feiert am 7. und 8. August Premiere. Das Festival findet direkt an den historischen Ausgrabungsstätten statt. Besucher erleben Live-Musik von 9 Bands aus verschiedenen Ländern. Gespielt wird Irish Folk, Celtic Rock und auch Celtic Punk. Am Freitag beginnt das Programm ab 19:30 abends auf der französischen Seite in Bliesbruck. Dort treten The Bards of Sweeney, The Clover Hearts und Uwe Reh auf. Am Samstag geht es ab 16 Uhr auf deutscher Seite in Rheinheim weiter. Dort spielen Drops of Brandy, Irish Bastard und der Walking Act Jahine. Am Abend übernehmen dann Julian Loco, Kelkilt und zum großen Abschluss Fiddler's Green wieder die Bühne in Bliesbruck. Wer mag, besichtigt kostenlos das Fürstinnengrab oder die Ausstellung zur Geschichte des Parks. Der Eintritt ins Museum ist im Ticketpreis enthalten. Eine Tageskarte kostet 15 Euro, ermäßigte Tickets gibt es für 8 Euro. Ein Zweitagespass kostet 25 Euro. Kinder bis 12 Jahre kommen gratis rein. Tickets bekommt ihr online und an der Tageskasse. Für Essen und Getränke ist gesorgt.

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0: Mit Andreas Klein, hallo. Die Polizei, die Feuerwehr und Spezialkräfte sind derzeit in St. Ingbert im Einsatz. Sie untersuchen einen möglichen unsachgemäßen Umgang mit radioaktiven Mineralien durch einen 24-jährigen Mann. Fachleute für Strahlenschutz und spezialisierte Einheiten begleiten die Maßnahmen. Die Behörden haben erklärt, es besteht aktuell keine Gefahr für die Bevölkerung. Das Material ist natürlich vorkommendes Gestein mit erhöhter Radioaktivität und teilweise belastet mit Schwermetallen. Gefährlich wird es, wenn das Gestein bearbeitet wird. Dann könnten gesundheitsschädliche Stäube entstehen. Um welche Stoffe es genau geht, klären die Experten noch. Die Polizei bittet um Ruhe. Wer Fragen hat, kann sich direkt an die Einsatzkräfte wenden. Im Saarland hat das Wetter am Montag und in der Nacht zum Dienstag für viele Einsätze gesorgt. Nach gewittrigem Wetter mussten Feuerwehrleute besonders im Norden ausrücken. Umgestürzte Bäume und lose Dachziegel waren die Hauptursachen. Ein Blitz schlug in Saarbrücken-Altenkessel in ein Haus ein, löste aber keinen Brand aus. Es kam kurzzeitig zu einem Stromausfall. In Bexbach entstand nach einem Regenguss Schaum auf der Straße. Ein bekanntes Wetterphänomen. Verletzte gab es nach aktuellem Stand nicht. Meteorologen warnen weiter vor möglichen Gewittern mit starken Böen und Regen. In Saarbrücken wird die 15-jährige Claudia O. vermisst. Sie ist zuletzt am Sonntagmittag im Stadtteil Russhütte gesehen worden. Seit Sonntagabend gilt sie als vermisst. Claudia hat jetzt rot gefärbte Haare und einen Pony. Die Polizei bittet um Hinweise zum Aufenthaltsort des Mädchens. Lottoglück im Regionalverband Saarbrücken. Ein Tipper hat bei der Glücksspirale 100.000 Euro gewonnen. Der Schein wurde ohne Kundenkarte abgegeben. Bis jetzt hat sich der oder die Gewinnerin nicht gemeldet. Saartotto fordert deshalb alle Spielteilnehmer auf, ihre Quittungen zu prüfen. Soweit das Neueste aus der Region für den Moment. Weitere Nachrichten findet ihr auf blaulichtreport-saarland.de.
1: Im Saarland ist es gerade warm bis heiß, so um die 25 Grad und meistens bewölkt. Die Luft ist ziemlich feucht, aber Regen ist im Moment kein Thema. Heute Nachmittag steigen die Temperaturen vielerorts auf etwa 38 bis knapp 40 Grad. Zwischendurch sind ein paar Wolken dabei. Gegen Abend ziehen von Westen Schauer durch, örtlich kann auch mal kräftiger Regen dabei sein. Dann gehen die Temperaturen runter auf gut 20 Grad. In der Nacht bleibt es überwiegend bewölkt, oft trocken und die Tiefstwerte liegen bei 12 bis 16 Grad.
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1: Der aktuelle Blick auf die Straßen im Saarland. A1 von Saarbrücken in Richtung Trier zwischen Saarbrücken-Neuhaus und Riegelsberg liegt auf dem rechten Fahrstreifen eine Plane. Und L128 Saarstraße zwischen A1 Holz und Holz besteht in beiden Richtungen Gefahr durch einen Wasserrohrbruch. Die Polizei ist vor Ort. Kommt gut an!
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1: Hi, ich bin Max Lorenz in der Morning Show auf eurem City Radio. Schön, dass ihr da seid.
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1: Die etwa vierjährige Herdenschutzhündin Laika kam aufgrund veränderter Wohnverhältnisse ins Hedwig-Trampert-Tierheim nach Saarlouis. Sie begegnet Fremden anfangs unsicher und distanziert, taut bei ihren Bezugspersonen aber auf und zeigt sich dann als freundliche und verspielte Begleiterin. Da sie sensibel auf zu viel Druck reagiert, wird ein souveräner Umgang und Herdenschutzhunderfahrung vorausgesetzt. Für Laika wird ein ruhiges Zuhause mit sicher eingezäuntem Garten gesucht, in dem keine Kinder oder Kleintiere leben.
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0: bin Diana Kramer. Angesichts der Migrationskrise in der spanischen Exklave Ceuta mit mindestens 72 Toten beraten die EU-Innenminister heute über die Lage und Konsequenzen. Der CSU-Europapolitiker und Chef der Europäischen Volkspartei Manfred Weber forderte Spaniens Regierung in der Bild zu einer Kehrtwende in der Migrationspolitik auf.
1: Nach dem Massenandrang in Ceuta wollen die EU-Innenminister unter anderem über einen besseren Schutz der Außengrenzen beraten. EVP-Chef Weber wirft Spanien Alleingänge vor und sieht die linke Regierung von Premier Sanchez isoliert. In der vergangenen Woche hatten zeitweise bis zu 60.000 Menschen von Marokko aus die spanische Exklave erreicht. Spaniens Regierung betont aber, der größte Teil der Migranten sei nach Marokko zurückgekehrt. Sie wirft den anderen EU-Staaten vor, die Krise politisch auszuschlachten. Katrin Müller, Nachrichtenredaktion.
0: FDP-Generalsekretär Martin Hagen hat der Bundesregierung mangelndes Durchsetzungsvermögen und Ideenlosigkeit in der Rentenpolitik vorgeworfen. Schwarz-Rot habe weder die Kraft, die Vorschläge der Rentenkommission 1:1 umzusetzen, noch das politische Vermögen oder den Mut, sinnvolle Alternativen zu einzelnen Ideen zu entwickeln, sagte Hagen der dpa. Die Kommission hatte unter anderem die Abschaffung der abschlagsfreien Rente nach 45 Beitragsjahren vorgeschlagen. Dagegen protestieren vor allem die Regierungschefs der ostdeutschen Bundesländer. Der tödliche Anschlag beim Berliner CSD wirft noch immer Fragen auf, unter anderem zum genauen Ablauf. Heute informiert Innenminister Alexander Dobrindt den Innenausschuss des Bundestags über den Stand der Ermittlungen.
2: Was ist da schiefgelaufen, fragt sich nicht nur die queere Community. Die Behörden hatten schließlich den mutmaßlichen Täter auf dem Schirm als islamistischen Gefährder. Er wurde auch überwacht, war aber auf freiem Fuß, weil ein Urteil noch nicht rechtskräftig war. Bei der Terrorfahrt mit einem Auto war eine Frau gestorben. Viele Menschen wurden verletzt. Der Attentäter selbst konnte zunächst fliehen, wurde dann aber später von Polizisten erschossen. Claudia Wächter, Nachrichtenredaktion.
0: Bahnreisen waren für Fahrgäste auch im Juli eine echte Geduldsprobe. Nur gerade mal gut 52% aller Fernzüge waren ohne Verspätungen unterwegs. Die Gründe sind laut Bahn eine kontinuierliche Zunahme von Anlagenstörungen und weiterhin zahlreiche Baustellen.
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0: bin Diana Kramer. Die Innenminister der EU-Staaten beraten heute in einer Videokonferenz über mögliche Konsequenzen aus der Migrationskrise in der spanischen Exklave Ceuta. EVP-Chef Manfred Weber sprach mit Blick auf den Menschenandrang dort im ZDF-Morgenmagazin von einem Weckruf für Europa.
1: Die Bilder, die wir von Ceuta übers Wochenende gesehen haben, war natürlich schon ein Stück weit eine Schockwelle für Europa, weil wir einen unkontrollierten Zustand erlebt haben, weil die staatlichen Behörden nicht in der Lage waren, einen Massenansturm von 50.000 Flüchtlingen eben zu stoppen. Das darf Europa nicht mehr passieren und ich erwarte heute von den Innenministern, dass sie da gegenüber dem spanischen Kollegen Klartext reden und deutlich machen, Grenzen müssen geschützt werden.
0: Der Vorsitzende der Europäischen Volkspartei, Manfred Weber. Unionsfraktionschef Thorsten Frey sieht keinen Spielraum für Nachbesserungen am Rentenpaket wegen der wachsenden Kritik an der geplanten Abschaffung der abschlagsfreien Rente nach 45 Beitragsjahren. Im Interview mit Table Briefings betonte Frey mit Blick auf die Rentenkommission, man habe sich darauf geeinigt, die Vorschläge vollständig umzusetzen. Diese Zusage werde man einhalten. Das gelte auch für die Abschaffung der Rente mit 63. Erwerbstätige haben im vergangenen Jahr so viele Arzneimittel verschrieben bekommen wie noch nie. Das zeigt eine Auswertung der Techniker Krankenkasse. Rund 6 Millionen Erwerbstätige sind bei der größten deutschen Krankenkasse versichert und die lösten Rezepte für mehr als 34 Millionen Präparate ein.
2: Am häufigsten wurden Herz-Kreislauf-Medikamente verordnet, wie zum Beispiel Blutdrucksenker. Laut der Techniker-Krankenkasse steigen hier die verordneten Dosen schon seit 25 Jahren kontinuierlich an. Dabei bekommen Männer fast doppelt so viele Herzmedikamente verschrieben wie Frauen. Außerdem häufig verschrieben werden Präparate gegen Magen-Darm-Beschwerden, Sodbrennen und Mittel für das Nervensystem wie Antidepressiva. Fiona Reinhardt, Nachrichtenredaktion.
0: Bei den großen Bränden in Griechenland zeichnet sich leichte Entspannung ab. Die griechische Feuerwehr hat die Brandherde westlich von Athen weitgehend unter Kontrolle gebracht. Entwarnung gibt es aber weiterhin nicht. Im Laufe des Tages sollen erneut bis zu 30 Löschhubschrauber und Flugzeuge zum Einsatz kommen. Das Militär unterstützt die Einsatzkräfte mit schwerem Räumgerät, um schützende Schneisen zu schlagen.
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1: Ich bin Diana Kramer. Ostregierungschefs, SPD-Politiker, CDU-Arbeitnehmerflügel. Die Kritik an einem möglichen Aus der abschlagsfreien Rente nach 45 Beitragsjahren greift um sich. Unionsfraktionschef Thorsten Frei hält aber daran fest, dass das Rentenpaket genauso umgesetzt werden sollte, wie von einer Kommission vorgeschlagen. Er sagte im Frühstart bei NTV:
2: Ich glaube, das wäre eine große Gefahr, wenn man das täte, weil natürlich ganz viele ums Eck kommen und sagen, sie haben da einen einzigen Punkt, der Rest ist ja in Ordnung. Nur wenn das ganz unterschiedliche Gruppen sind, dann sind es am Ende eben doch wieder viele Einzelpunkte, die das Gesamtwerk ins Wanken bringen können.
1: Unionsfraktionschef Thorsten Frei. Gegen die Abschaffung der Rente mit 63 sind in erster Linie die Ministerpräsidenten der ostdeutschen Bundesländer. Nach dem Massenansturm von Migranten in der spanischen Exklave Ceuta beraten die EU-Innenminister heute in einer Videokonferenz über die Konsequenzen. Die spanische Regierung weist Vorwürfe zurück, sie habe Warnungen des Geheimdienstes vor einer Massenankunft ignoriert und fühlt sich von den anderen EU-Mitgliedstaaten zu Unrecht kritisiert.
3: Das Schlüsselwort in der Debatte der EU-Innenminister heißt Solidarität. Spaniens Regierung ist verbittert, weil Madrid nach dem Ansturm auf Ceuta mehr Solidarität der anderen EU-Regierungen erwartet hätte, nicht Forderungen nach Grenzschließungen. Solidarität wird von 22 anderen EU-Regierungen ganz anders verstanden. Sie sagen, dass Spanien durch seine Migrationspolitik und Aufenthaltsversprechen die Krise mit herbeigeführt habe. Und außerdem ist da auch noch die Frage, ob das Ganze nicht ein Versuch war, die EU zu destabilisieren. Dieter Ebeling, Brüssel.
1: Reisen mit der Deutschen Bahn waren für Fahrgäste auch im Juli eine Geduldsprobe. Fast jeder zweite Fernzug war im letzten Monat unpünktlich. Als Gründe nennt die Bahn mehr Störungen und weiterhin viele Baustellen. Einige Instandhaltungsarbeiten mussten auch wegen der großen Hitze teilweise verschoben werden. Der Energiegesamtverbrauch in Deutschland ist im ersten Halbjahr laut einer Prognose der Arbeitsgemeinschaft Energiebilanzen um 1,9% gesunken. Hauptgründe dafür sind laut der AG die unverändert schwache Konjunktur und der Anstieg der Energiepreise. Der Verbrauch von Diesel ging um 6% zurück. Der Absatz von leichtem Heizöl brach um mehr als ein Drittel ein.
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0: bin Diana Kramer. Seit Aussetzung der Wehrpflicht im Jahr 2011 gibt es faktisch auch keinen Zivildienst mehr. Nun trifft das Bundesfamilienministerium Vorkehrungen für den Fall, dass sich die Lage ändert. Unionsfraktionschef Thorsten Frey erklärte im NTV-Frühstart, dass er das für sinnvoll hält.
1: Also jedenfalls bereitet man sich in der Bundesregierung auf Eventualitäten vor. Und für den Fall, dass es zu einer Wiedereinführung einer Wehrpflicht käme, müsste es ja auch einen entsprechenden Ersatzdienst geben.
0: Unionsfraktionschef Frey versichert aber auch, dass es in der Wehrdienstdebatte keinen neuen Stand gebe. FDP-Generalsekretär Martin Hagen hat der Bundesregierung mangelndes Durchsetzungsvermögen und Ideenlosigkeit in der Rentenpolitik vorgeworfen. Schwarz-Rot habe weder die Kraft, die Vorschläge der Rentenkommission 1:1 umzusetzen, noch das politische Vermögen und den Mut, sinnvolle Alternativen zu einzelnen Ideen zu entwickeln, sagte Hagen der dpa. Die Kommission hatte die Abschaffung der abschlagsfreien Rente nach 45 Beitragsjahren vorgeschlagen. Dagegen protestieren vor allem die Regierungschefs der ostdeutschen Bundesländer. Der Energiegesamtverbrauch in Deutschland ist in den ersten 6 Monaten des Jahres um 1,9% gesunken. Das geht aus einer Hochrechnung der Arbeitsgemeinschaft Energiebilanzen hervor. Hauptgründe dafür sind die unverändert schwache Konjunktur und der Anstieg der Energiepreise.
2: Den hohen Ölpreis merkt man nicht nur beim Tanken. Deshalb wird, wo es geht, Energie gespart. Der Prognose zufolge sank der Verbrauch von Mineralöl im ersten Halbjahr um 8%. Bei leichtem Heizöl ging es sogar um mehr als ein Drittel nach unten. Zugelegt haben unter anderem die erneuerbaren Energien, vor allem durch ein starkes Plus bei der Windkraft. Sie haben inzwischen einen Anteil von einem guten Fünftel am Gesamtenergieverbrauch. Der Löwenanteil von mehr als 75% entfällt aber weiter auf fossile Brennstoffe wie Öl, Erdgas und Kohle. Katrin Müller, Nachrichtenredaktion.
0: Sinkender Bierabsatz und hohe Kosten setzen den Brauereien in Deutschland immer weiter zu. Im vergangenen Jahr ging die Zahl der produzierenden Betriebe erneut um 53 auf 1415 zurück, teilt das Statistische Bundesamt mit. Zwar steigt die Nachfrage nach alkoholfreiem Bier, das kann aber die Mengenverluste bei herkömmlichem Bier nicht ausgleichen.
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0: Schön, dass ihr bei uns seid. 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

0: Seit Aussetzung der Wehrpflicht 2011 gibt es faktisch auch keinen Zivildienst mehr. Nun trifft das Familienministerium Vorkehrungen für den Fall, dass sich die Lage ändert. Es bestätigte der Bild, dass zuletzt große Verbände und Organisationen befragt wurden, welche Kapazitäten sie für Wehrdienstverweigerer hätten.
1: Essen verteilen im Pflegeheim, Klinikpatienten vom Krankenbett zu ihren Untersuchungen bringen oder kleine Hausmeistertätigkeiten in der Schule. Wer früher den Wehrdienst aus Gewissensgründen verweigert hat, musste stattdessen Zivildienst machen. Sollte die Bundeswehr nicht genug freiwillige Rekruten finden, könnte es wieder eine Wehrpflicht geben. Und dann braucht es auch einen entsprechenden Ersatzdienst für die Verweigerer. Die Basis dafür will das Ministerium schon mal schaffen und nach dem Sommer die Pläne offiziell vorstellen. Fast alle befragten Verbände gaben demnach an, ja, bei uns gäbe es viele Möglichkeiten. Ursula Winkler, Nachrichtenredaktion.
0: Der Bundestagsinnenausschuss berät zur Stunde über den islamistisch motivierten Terroranschlag am Rande des Christopher Street Days in Berlin. Bundesinnenminister Dobrindt informierte die Abgeordneten in der Videoschalte über den Stand der Ermittlungen. Der Anschlag vom 25. Juli, bei dem eine Frau starb und mehrere Menschen verletzt wurden, wirft immer noch einige Fragen auf, unter anderem zum genauen Ablauf. In den USA und einigen europäischen Ländern kämpfen die Feuerwehren weiter gegen heftige Waldbrände. In Griechenland sind die Brandherde westlich von Athen weitestgehend unter Kontrolle. Im Osten der Niederlande hat sich das Feuer in einem Naturgebiet nahe der deutschen Grenze dagegen weiter ausgebreitet.
2: Rund 100 Hektar, das ist etwa ein Quadratkilometer, sind bisher verbrannt. Jetzt hat sich der Wind gelegt und das ist günstig, sagen die Behörden. Die Lage in dem Naturgebiet, gleich bei der Grenze zu Nordrhein-Westfalen, ist stabil. Hunderte Feuerwehrleute sind im Einsatz, Tag und Nacht, und auch Löschhubschrauber der Armee. Aus Amsterdam, Bettina Fisser.
0: Bahnreisen bleiben für Fahrgäste im Juli eine Geduldsprobe. Mit 52,6% war lediglich etwas mehr als die Hälfte der Fernzüge ohne größere Verzögerungen unterwegs. Das teilte die Bahn mit. Neben den Hitzetagen im Juni und Juli plagen den bundeseigenen Konzern und seine Fahrgäste weiterhin Probleme mit der Infrastruktur. Man verzeichne seit mehreren Monaten eine Zunahme von Anlagestörungen, so die Bahn.
3: Und jetzt in Kürze das Wichtigste aus dem Saarland und der Region. Vor dem Landgericht Saarbrücken muss sich ein 40-Jähriger verantworten, der in über 6000 Fällen Zugänge zu illegalen Pay-TV-Diensten vermittelt haben soll. Die Justiz prüft, wie tiefgehend seine Beteiligung tatsächlich war. Ein Großeinsatz in St. Ingbert beschäftigt Polizei und Strahlenschutz, nachdem ein junger Mann mit radioaktivem Material hantierte. Entwarnung für die Bevölkerung. Die Situation bleibt unter Kontrolle. Und im Regionalverband Saarbrücken wartet ein Glücksspirale-Schein auf seinen Gewinner. 100.000 Euro liegen bereit. Der Glückspilz muss sich nur noch melden. Ausführliches dazu gleich um halb.
4: Im Saarland ist es gerade heiß, so um die 32 Grad. Dazu ein mäßig bewölkter Himmel. Insgesamt bleibt's trocken und die Sonne kommt zwischendurch immer wieder gut durch. Am Nachmittag klettert das Thermometer stellenweise auf bis zu 35 Grad, trotz ein paar Wolken. Gegen Abend bleibt es noch warm, so um die 30 Grad. Später in der Nacht gehen die Werte dann runter auf ungefähr 22 Grad. Nachts ist es vielerorts leicht bewölkt oder klar, nur ganz vereinzelt kann noch ein bisschen Regen runterkommen.
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7: Der aktuelle Blick auf die Straßen im Saarland. Ihr habt auf der A623 von Friedrichsthal in Richtung Saarbrücken zwischen Sulzbach und Saarbrücken-Dudweiler Gefahr durch ein liegen gebliebenes Fahrzeug. Und ihr fahrt auf der A8 von Neunkirchen in Richtung Saarlouis zwischen Kreuz Neunkirchen und Neunkirchen-Wellesweiler wegen eines Waldbrands mit Sichtbehinderungen. Kommt gut an!
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8: Hello, hier ist euer City Radio und ich bin Lena Voss.

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1: Die Polizei sucht aktuell nach drei Männern, die im vergangenen Jahr mit einer gestohlenen EC-Karte in mehreren Baumärkten eingekauft haben sollen. Die Ermittler gehen davon aus, dass die Männer die Karte für verschiedene Bezahlvorgänge benutzt haben. Der Fall begann im August 2025 in Hamburg. Dort hat eine Frau ihre EC-Karte verloren und sofort Anzeige erstattet. Trotzdem gab es danach zahlreiche Abbuchungen, die sie nicht selbst gemacht hat. Mit der EC-Karte wurde am 3. September gegen 16.40 Uhr unter anderem in einem Baumarkt in St. Wendel eingekauft. Dort entstand ein Schaden von etwa 960 Euro. In Baumärkten in Kusel und Simmern gab es weitere Einkäufe. Insgesamt liegt der Schaden laut Polizei bei ungefähr 2.350 Euro. Überwachungskameras haben die drei Männer beim Einkaufen aufgenommen. Auf Anordnung des Amtsgerichts Saarbrücken veröffentlicht die Polizei jetzt die Bilder und bittet um Hinweise aus der Bevölkerung. Wer die Männer kennt oder Angaben zu ihrem Aufenthaltsort machen kann, soll sich beim Kriminaldauerdienst Saarbrücken unter der Nummer 0681 9622 133 melden. Hinweise sind auch online möglich. Die Ermittlungen laufen weiter.

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0: mit Andreas Klein. Hallo. Ein 40-jähriger Mann aus dem Saarland steht ab nächster Woche vor dem Landgericht Saarbrücken. Die Staatsanwaltschaft wirft ihm vor, über Jahre unerlaubte Zugänge zu verschlüsselten Fernsehsendern vermittelt zu haben. Der Mann soll zwischen 2017 und Januar 2026 kostenpflichtige Zugänge zu sogenannten Card-Sharing- und IPTV-Diensten verkauft haben. So konnten Kunden verschiedene Pay-TV-Programme ohne offizielles Abonnement empfangen. Mehr als 6.000 Fälle werden ihm zur Last gelegt. Der Angeklagte sitzt seit Januar in Untersuchungshaft. Teilweise hat er die Vorwürfe eingeräumt. Der Prozess beginnt am 12. August. Das Gericht prüft nun, welche Rolle der Mann gespielt hat und welche Folgen das für ihn haben könnte. In St. Ingbert läuft seit Dienstag ein größerer Einsatz von Polizei und Spezialkräften. Ein 24-Jähriger steht im Verdacht, nicht fachgerecht mit radioaktiven Mineralien umgegangen zu sein. Behörden für Strahlenschutz, Feuerwehr und Fachleute sind beteiligt. Die Lage wird überwacht. Laut aktuellen Informationen besteht keine Gefahr für die Bevölkerung. Es handelt sich um natürlich vorkommendes, schwermetallhaltiges Gestein. Gefährlich wird es beim Bearbeiten des Materials, da dann radioaktive und giftige Stäube freigesetzt werden könnten. Welche Stoffe genau vorliegen, wird noch untersucht. Die Polizei bittet um Zurückhaltung bei Spekulationen zum Einsatz. Drohnenflüge am Einsatzort sind verboten. Das Wetter bleibt im Saarland unbeständig. Am Montag und in der Nacht zum Dienstag haben heftige Gewitter für viele Einsätze gesorgt. Vor allem im Landkreis Merzig-Wadern rückten Feuerwehr und Polizei mehrfach aus. Meist wegen umgestürzter Bäume und loser Dachziegel. In Saarbrücken-Altenkessel schlug ein Blitz in ein Gebäude ein. Verletzt wurde niemand. Das Haus blieb unbeschädigt. Es kam kurzzeitig zu Stromausfällen. Die Behörden warnen weiterhin vor weiteren Gewittern mit Starkregen, Hagel und Windböen. Die Wetterlage bleibt angespannt. Glück fürs Saarland. Bei der Glücksspirale am vergangenen Samstag hat ein Spielschein aus dem Regionalverband Saarbrücken 100.000 Euro gewonnen. Der Schein wurde ohne Kundenkarte abgegeben. Wer den Gewinn gemacht hat, ist noch unbekannt. Die Person muss sich mit der Originalquittung melden. Saartoto ruft alle Spielteilnehmer auf, ihre Belege zu prüfen. Ein Teil der Lotterieeinnahmen fließt in gemeinnützige Projekte. Soweit das Neueste aus der Region. Für den Moment. Weitere Nachrichten findet ihr auf blaulichtreport-saarland.de.
1: Im Saarland ist es gerade heiß, so um die 32 Grad. Dazu ein mäßig bewölkter Himmel. Insgesamt bleibt's trocken und die Sonne kommt zwischendurch immer wieder gut durch. Am Nachmittag klettert das Thermometer stellenweise auf bis zu 35 Grad, trotz ein paar Wolken. Gegen Abend bleibt es noch warm, so um die 30 Grad. Später in der Nacht gehen die Werte dann runter auf ungefähr 22 Grad. Nachts ist es vielerorts leicht bewölkt oder klar. Nur ganz vereinzelt kann noch ein bisschen Regen runterkommen.
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1: Der aktuelle Blick auf die Straßen im Saarland. A6 von Metz-Saarbrücken in Richtung Kaiserslautern zwischen Rohrbach und dem Kreuz Neunkirchen. Gefahr durch ein liegen gebliebenes Fahrzeug und Unfall mit mehreren Fahrzeugen auf dem Überholstreifen. Standstreifen blockiert. Stau zu erwarten. A8 in Richtung Neunkirchen in Höhe Einöd. Gefahr durch Gegenstände auf der Fahrbahn. Und A623 von Friedrichsthal in Richtung Saarbrücken zwischen Sulzbach und Saarbrücken-Dudweiler. Gefahr durch ein liegen gebliebenes Fahrzeug. Wir wünschen euch eine gute Fahrt.
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1: nett lang schnacken, ab in die Musik. Mit mir, Lena Voss. Ich wünsche euch einen schönen

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0: Dirk Zeitler. Die Spritpreise schwanken regional deutlich. Das ist auch dem Bundeskartellamt nicht entgangen. Die Wettbewerbshüter haben im Ring um die Preisdaten der Raffinerien nun einen Zwischenerfolg erzielt. Die Behörde hat gegen alle Betreiber Verfahren eröffnet, um zu prüfen, ob die verlangten Preise gerechtfertigt sind.
1: Wie kommt es, dass die Spritpreise so stark gestiegen sind? Liegt es nur am Iran-Krieg oder nutzen die Konzerne den Moment, um die eigenen Kassen zu füllen? Wie viel zahlen sie genau für das Rohöl, die Verarbeitung und den Transport? Und wie groß ist letztlich ihre Gewinnspanne? Das will das Kartellamt wissen. Einige Antworten sind bereits eingetroffen, aber zwei Unternehmen zogen sogar vor Gericht, um die Auskunft zu stoppen. Laut Kartellamt ohne Erfolg. Die Behörde kann die Preise allerdings nicht direkt senken. Sie kann nur eingreifen, wenn ein marktmächtiges Unternehmen seine Stellung nachweislich ausgenutzt und Preise missbräuchlich überhöht hat. Ursula Winkler, Nachrichtenredaktion.
0: Unionsfraktionschef Frei hält es für richtig, dass das Bundesfamilienministerium Vorkehrungen für die mögliche Einführung eines neuen Zivildienstes trifft. Die Bundesregierung bereite sich auf Eventualitäten vor, sagte er im Frühstart von RTL-NTV. Für den Fall, dass es zu einer Wiedereinführung einer Wehrpflicht käme, müsse es auch einen entsprechenden Ersatzdienst geben. In den USA und einigen europäischen Ländern kämpfen die Feuerwehren weiter gegen heftige Waldbrände. In Griechenland sind die Brandherde westlich von Athen inzwischen weitgehend unter Kontrolle.
2: Die Erleichterung ist groß, auch wenn die Gefahr längst noch nicht gebannt ist. Quasi über Nacht hat die Feuerwehr diese riesige Fläche unter Kontrolle gebracht, die zuvor Dörfer und Ortschaften gefährdete. Warum das so plötzlich möglich war? Weil endlich der starke Wind aufgehört hat, der am Wochenende die Flammen so rasend schnell ausgebreitet hat und sogar den Einsatz von Löschflugzeugen und Hubschraubern verhinderte. Jetzt geht es darum, die Glutnester, die es immer noch gibt, mit Wasser zu durchtränken. Dann ist diese Katastrophe hoffentlich endlich vorbei. Aus Athen, Alexia Angelopoulou.
0: Bahnreisen bleibt für Fahrgäste im Juli eine Geduldsprobe. Lediglich etwas mehr als die Hälfte der Fernzüge war in dem Monat ohne größere Verspätungen unterwegs, teilte die Bahn mit. Neben den Hitzetagen im Juni und Juli plagen den bundeseigenen Konzern und seine Fahrgäste weiterhin Probleme mit der Infrastruktur, beispielsweise Signalstörungen.
3: Und jetzt in Kürze das Wichtigste aus dem Saarland und der Region. Vor dem Landgericht Saarbrücken steht ein 40-Jähriger wegen gewerbsmäßiger Vermittlung von illegalen TV-Zugängen ab kommender Woche vor Gericht. Ihm wird in über 6000 Fällen Beihilfe zum Ausspähen von Daten vorgeworfen. In St. Ingbert ermittelt die Polizei mit Spezialkräften gegen einen 24-Jährigen, der mit radioaktiven Mineralien unsachgemäß umgegangen sein soll. Eine Gefahr für die Bevölkerung besteht laut Behörden derzeit nicht. Ein Lottospieler aus dem Regionalverband Saarbrücken erzielte bei der Glücksspirale einen Großgewinn von 100.000 Euro. Der Gewinner wird noch gesucht. Ausführliches dazu gleich um halb.
4: Im Saarland ist es im Moment mäßig bewölkt und hochsommerlich heiß, bei ungefähr 34 Grad. Die Luft ist ziemlich trocken, fühlt sich aber trotzdem richtig warm an. Bis zum Abend bleibt sonnig bis leicht bewölkt, bei deutlich über 30 Grad. Später am Abend und in der Nacht ziehen dann mehr Wolken auf, stellenweise mit etwas leichtem Regen. Die Temperaturen gehen dabei auf etwas über 20 Grad zurück. In der zweiten Nachthälfte und am Morgen bleibt es dann meistens trocken, bei etwa 15 bis 20 Grad. Dazu gibt's lockere bis auch mal dichtere Wolkenfelder.
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4: Der aktuelle Blick auf die Straßen im Saarland. Auf der A6 von Metz-Saarbrücken in Richtung Kaiserslautern zwischen Rohrbach und dem Kreuz Neunkirchen wird ein Unfall auf dem Standstreifen aufgenommen. Kommt gut an.
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4: Im Studio heute Lena Voss für euch. Hi.

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1: Im Saarland drohen heute Abend starke Gewitter. Nach der großen Hitze zeigen neue Wettermodelle, dass sich ab etwa 18 Uhr kräftige Gewitter bilden können. Besonders betroffen sind der Regionalverband Saarbrücken und angrenzende Gebiete. Fachleute rechnen mit Starkregen, Hagel und teils schweren Sturmböen. Solche Sommergewitter können sehr lokal auftreten und bringen oft große Unterschiede, selbst auf kurze Distanzen. Auch der Deutsche Wetterdienst warnt für den Nachmittag und Abend vor kräftigen Gewittern. Es kann örtlich in kurzer Zeit zu 15 bis 25 Litern Regen pro Quadratmeter kommen. Dazu sind kleinkörniger Hagel und Sturmböen mit bis zu 85 Kilometern pro Stunde möglich. Zuvor klettern die Temperaturen noch auf bis zu 38 Grad. Erst mit den Gewittern gibt es eine kurze Abkühlung. Das Gewitterrisiko bleibt aber auch in der Nacht und morgen bestehen. Ihr solltet jetzt lose Sachen draußen sichern. Stellt euer Auto möglichst nicht unter Bäume. Bei einem Gewitter sucht am besten geschlossene Gebäude auf. Autofahrer müssen mit schlechter Sicht und Aquaplaning rechnen.
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0: Mit Andreas Klein, hallo. Vor dem Landgericht Saarbrücken startet kommende Woche ein wichtiger Strafprozess. Die Staatsanwaltschaft wirft einem 40-jährigen Saarländer vor, tausende kostenpflichtige Zugänge zu verschlüsselten Fernsehprogrammen vermittelt zu haben. Der Mann soll von 2017 bis Januar dieses Jahres über Internetseiten Zugänge zu Pay-TV-Diensten angeboten haben. Illegal und ohne offizielle Abos. Die Ermittler sprechen von mehr als 6000 Fällen. Der Angeklagte sitzt seit Januar in Untersuchungshaft und hat einzelne Vorwürfe bereits eingeräumt. Das Gericht prüft nun, in welchem Umfang er tatsächlich am Geschäftsmodell beteiligt war und welche Strafen drohen. Die Verhandlung beginnt am 12. August. Die Unschuldsvermutung gilt bis zum Abschluss des Prozesses. Ein größerer Einsatz beschäftigt zurzeit Polizei, Feuerwehr und Spezialkräfte in St. Ingbert. Im Mittelpunkt steht ein 24-Jähriger, der verdächtigt wird, unsachgemäß mit radioaktiven Mineralien umgegangen zu sein. Experten für Strahlenschutz sind im Einsatz. Sie begleiten die Maßnahmen und bewerten laufend die Lage. Die Behörden betonen, für die Bevölkerung besteht aktuell keine Gefahr. Sollte sich daran etwas ändern, werden die Betroffenen sofort informiert. Das Material stammt nach bisherigen Erkenntnissen aus natürlichem Gestein und enthält natürliche Radioaktivität sowie mögliche Schwermetalle. Probleme können entstehen, wenn das Gestein bearbeitet wird. Die Ermittlungen laufen weiter, Details zu den Stoffen stehen noch aus. Heftige Gewitter haben in den vergangenen Tagen viele Einsatzkräfte im Saarland beschäftigt. Am Montag und in der Nacht zum Dienstag sorgten Blitze, starker Regen und Windböen immer wieder für Einsätze. Besonders die nördlichen Landkreise waren betroffen. Bäume sind umgestürzt, Dachziegel wurden abgedeckt. In Saarbrücken schlug ein Blitz in ein Wohnhaus ein. Es gab kurzzeitig einen Stromausfall. Doch niemand wurde verletzt und das Haus blieb unbeschädigt. Wetterexperten rechnen weiter mit Gewittern, da die feuchte und warme Luft für kräftige Unwetter sorgt. Glück für einen Lottospieler aus dem Regionalverband Saarbrücken. Ein Tippschein hat am Samstag bei der Glücksspirale 100.000 Euro eingebracht. Der Gewinner hat bisher seinen Schein nicht eingelöst. Saartoto bittet darum, die Spielquittungen zu überprüfen. Die Glücksspirale spült zudem regelmäßig Geld in gemeinnützige Projekte in ganz Deutschland. Soweit das Neueste aus der Region für den Moment. Weitere Nachrichten findet ihr auf blaulichtreport-saarland.de.
1: Im Saarland ist es im Moment mäßig bewölkt und hochsommerlich heiß, bei ungefähr 34 Grad. Die Luft ist ziemlich trocken, fühlt sich aber trotzdem richtig warm an. Bis zum Abend bleibt sonnig bis leicht bewölkt, bei deutlich über 30 Grad. Später am Abend und in der Nacht ziehen dann mehr Wolken auf, stellenweise mit etwas leichtem Regen. Die Temperaturen gehen dabei auf etwas über 20 Grad zurück. In der zweiten Nachthälfte und am Morgen bleibt es dann meistens trocken, bei etwa 15 bis 20 Grad. Dazu gibt's lockere bis auch mal dichtere Wolkenfelder.
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1: Der aktuelle Blick auf die Straßen im Saarland. A623 von Saarbrücken in Richtung Friedrichsthal. In der Einfahrt Sulzbach-Altenwald besteht Gefahr durch ein liegen gebliebenes Fahrzeug auf dem Beschleunigungsstreifen. Kommt gut an.
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1: Für euch im Studio Lena Voss. Hi.
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1: Die etwa vierjährige Herdenschutzhündin Laika kam aufgrund veränderter Wohnverhältnisse ins Hedwig-Trampert-Tierheim nach Saarlouis. Sie begegnet Fremden anfangs unsicher und distanziert, taut bei ihren Bezugspersonen aber auf und zeigt sich dann als freundliche und verspielte Begleiterin. Da sie sensibel auf zu viel Druck reagiert, wird ein souveräner Umgang und Herdenschutzhunderfahrung vorausgesetzt. Für Laika wird ein ruhiges Zuhause mit sicher eingezäuntem Garten gesucht, in dem keine Kinder oder Kleintiere leben.
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0: Dr. Zettler. Die EU-Staaten wollen nach ihrem Streit über die Migrationskrise in Ceuta künftig geschlossener auftreten. Außerdem wollen sie durch Frühwarnsysteme besser vorbereitet sein. Das teilten die Mitgliedsländer nach einer Videokonferenz der Innenminister mit. In der vergangenen Woche hatten Zehntausende Menschen von Marokko aus Ceuta erreicht. Die meisten sind inzwischen nach Marokko zurückgekehrt.
1: Die Innenminister bemühten sich um Einigkeit und Schadensbegrenzung. Nach dem Streit um Spaniens Migrationspolitik und den Ansturm auf Ceuta würdigten die Minister jetzt die raschen und wirksamen Maßnahmen der spanischen Behörden. Künftig wolle man die Kommunikation stärken und man wolle böswilligen externen Akteuren und deren Falschmeldungen besser entgegentreten. Aus Brüssel, Dieter Ebeling.
0: Die Spritpreise schwanken regional deutlich, das ist auch dem Bundeskartellamt nicht entgangen. Die Wettbewerbshüter haben im Ring um die Preisdaten der Raffinerien nun einen Zwischenerfolg erzielt. Die Behörde hat gegen alle Betreiber Verfahren eröffnet, um zu prüfen, ob die verlangten Preise gerechtfertigt sind.
2: Wie kommt es, dass die Spritpreise so stark gestiegen sind? Liegt es nur am Iran-Krieg oder nutzen die Konzerne den Moment, um die eigenen Kassen zu füllen? Wie viel zahlen sie genau für das Rohöl, die Verarbeitung und den Transport? Und wie groß ist letztlich ihre Gewinnspanne? Das will das Kartellamt wissen. Einige Antworten sind bereits eingetroffen, aber zwei Unternehmen zogen sogar vor Gericht, um die Auskunft zu stoppen. Laut Kartellamt ohne Erfolg. Die Behörde kann die Preise allerdings nicht direkt senken. Sie kann nur eingreifen, wenn ein marktmächtiges Unternehmen seine Stellung nachweislich ausgenutzt und Preise missbräuchlich überhöht hat. Ursula Winkler, Nachrichtenredaktion.
0: Bei den großen Bränden in Griechenland zeichnet sich leichte Entspannung ab. Die griechische Feuerwehr hat die Brandherde westlich von Athen weitgehend unter Kontrolle gebracht. Entwarnung gibt es jedoch weiterhin nicht. Besonders kritisch sind laut Feuerwehr die heißen Mittagsstunden. Bahnreisen blieben für Fahrgäste im Juli eine Geduldsprobe. Lediglich etwas mehr als die Hälfte der Fernzüge war in dem Monat ohne größere Verzögerungen unterwegs, teilte die Bahn mit. Neben den Hitzetagen im Juni und Juli plagen den bundeseigenen Konzern und seine Fahrgäste weiterhin Probleme mit der Infrastruktur, beispielsweise Signalstörungen.
3: Und jetzt in Kürze das Wichtigste aus dem Saarland und der Region. Vor dem Landgericht Saarbrücken muss sich ab nächster Woche ein Mann verantworten, der über Jahre Zugänge zu verschlüsselten TV-Diensten verkauft und damit tausendfach Daten ausgespäht haben soll. In St. Ingbert läuft seit Dienstag ein Großeinsatz von Polizei und Spezialkräften, nachdem ein Mann wegen unsachgemäßen Umgangs mit radioaktivem Gestein ins Visier der Ermittler geraten ist. Für die Bevölkerung bestehe laut Behörden aktuell keine Gefahr. Und im Regionalverband Saarbrücken wartet ein Großgewinn aus der Glücksspirale auf seinen rechtmäßigen Besitzer, da der Glückspilz sich bislang nicht gemeldet hat. Ausführliches dazu gleich um halb.
4: Im Saarland ist es heute Nachmittag trocken, heiß und oft bewölkt. Die Temperaturen liegen bei etwa 36 Grad. Die Wolken sind meistens recht dicht, Regen ist kaum ein Thema. In den nächsten Stunden bleibt's sehr warm. Bis zum Abend geht's nur runter auf knapp über 30 Grad und die Wolken lockern höchstens mal stellenweise auf. In der Nacht kühlt es dann auf ungefähr 21 Grad ab, teils klar, teils mit ein paar Wolken. Morgen startet's wieder sonnig und im Laufe des Tages werden vielerorts wieder knapp über 30 Grad erreicht.
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4: Der aktuelle Blick auf die Straßen im Saarland. Die L156 in Richtung Nunnkirchen ist zwischen der L174 und Beckingen gesperrt. Kommt gut an!
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4: Hey Saarland, hier ist euer City Radio am Nachmittag mit mir. Ich bin Lena Voss.

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1: Die geplanten monatelangen Vollsperrungen der Bahnstrecke zwischen Ludwigshafen und Forbach in den Jahren 2028 und 2029 stehen offenbar auf weniger festen Füßen als bisher angenommen. Das bestätigt die Bundesregierung in einer Antwort auf eine Anfrage des saarländischen Bundestagsabgeordneten Dr. Michael Moses Arndt von den Linken. Laut Bundesregierung sind die Kostenermittlung und das Konzept für den Ersatzverkehr noch nicht abgeschlossen. Trotzdem hat die Deutsche Bahn schon angekündigt, die Verbindung in beiden Jahren für mindestens 7 Monate zu sperren. Auch der Bahnvorstand sagt, dass die Planungen noch laufen. So sollen die Gewerbebetriebe an der Strecke erst in den kommenden Monaten eingebunden werden. Dr. Arndt kritisiert dieses Vorgehen. Aus seiner Sicht steht die Sperrung schon im Raum, obwohl wichtige Zwischenschritte fehlen. Er fordert deshalb mehr Transparenz und schlägt einen runden Tisch mit allen Betroffenen vor. Die Strecke Ludwigshafen-Forbach gilt als eine der wichtigsten Verbindungen im Saarland. Viele Menschen schauen deshalb genau auf die weiteren Entscheidungen.
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0: mit Andreas Klein. Hallo. Vor dem Landgericht Saarbrücken startet nächste Woche ein Prozess gegen einen 40-jährigen Mann aus dem Saarland. Die Staatsanwaltschaft legt ihm zur Last, über Jahre hinweg Zugänge zu verschlüsselten Fernsehsendern verkauft zu haben. Damit soll er ein Geschäftsmodell betrieben haben, das seinen Kunden Pay-TV-Programme ohne reguläres Abo ermöglichte. Der Angeklagte sitzt seit Januar dieses Jahres in Untersuchungshaft. Einzelne Vorwürfe hat er zum Teil eingeräumt. Ihm werden mehr als 6000 Fälle der Beihilfe zum Ausspähen von Daten vorgeworfen. Der Prozess beginnt am 12. August. Mehrere Verhandlungstage sind geplant. Die Unschuldsvermutung gilt weiterhin. In St. Ingbert läuft seit Dienstag ein größerer Einsatz von Polizei, Feuerwehr und Spezialeinheiten. Im Mittelpunkt steht ein 24-Jähriger, der möglicherweise nicht fachgerecht mit radioaktiven Mineralien umgegangen ist. Fachkräfte für Strahlenschutz sind vor Ort. Eine Gefahr für die Bevölkerung besteht laut Behörden aktuell nicht. Die eingesetzten Experten beobachten und bewerten die Lage fortlaufend. Um welche Stoffe es sich handelt, prüfen die Fachleute noch. Der Betrieb von Drohnen am Einsatzort ist verboten, damit die Einsatzkräfte ungestört arbeiten können. Das wechselhafte Wetter hat am Montag und in der Nacht zum Dienstag zu überregionalen Einsätzen geführt. Gewitter brachten Starkregen, Blitzschläge und Sturmböen. Besonders im Landkreis Merzig-Wadern waren Feuerwehr und Polizei im Dauereinsatz. Umgestürzte Bäume und lose Dachziegel sorgten für Probleme. Im Saarbrücker Stadtteil Altenkessel schlug ein Blitz in ein Haus, es gab jedoch keine Schäden. In Bexbach bildete sich nach einem Regenschauer Schaum auf einer Straße. Die Feuerwehr musste nicht eingreifen. Verletzte wurden bislang keine gemeldet. Die Wetterlage bleibt laut Meteorologen angespannt, weitere Gewitter sind möglich. Abschließend eine Nachricht vom Glück. Im Regionalverband Saarbrücken hat ein Spielschein bei der Glücksspirale einen Hauptgewinn erzielt. Der oder die Gewinnerin erhält 100.000 Euro. Wer gewonnen hat, ist noch offen, weil der Schein ohne Kundenkarte eingereicht wurde. Saartoto empfiehlt allen Spielteilnehmern, ihre Quittungen zu kontrollieren. Mit der Glücksspirale werden auch gemeinnützige Projekte unterstützt. Soweit das Neueste aus der Region für den Moment. Weitere Nachrichten findet ihr auf blaulichtreport-saarland.de.
1: Im Saarland ist es heute Nachmittag trocken, heiß und oft bewölkt. Die Temperaturen liegen bei etwa 36 Grad. Die Wolken sind meistens recht dicht, Regen ist kaum ein Thema. In den nächsten Stunden bleibt's sehr warm. Bis zum Abend geht's nur runter auf knapp über 30 Grad und die Wolken lockern höchstens mal stellenweise auf. In der Nacht kühlt es dann auf ungefähr 21 Grad ab, teils klar, teils mit ein paar Wolken. Morgen startet's wieder sonnig und im Laufe des Tages werden vielerorts wieder knapp über 30 Grad erreicht.
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1: Der aktuelle Blick auf die Straßen im Saarland. A620 von Saarbrücken in Richtung Saarlouis. Zwischen Saarbrücken-Gersweiler und Saarbrücken-Klarental besteht Gefahr durch eine ungesicherte Unfallstelle. Und L156 von Rehlingen in Richtung Nunkirchen. Zwischen L174 und Beckingen ist gesperrt. Kommt gut an!
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1: Eure gute Laune Stimme im Studio ist Lena Voss. Servus!

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1: Die etwa vierjährige Herdenschutzhündin Laika kam aufgrund veränderter Wohnverhältnisse ins Hedwig-Trampert-Tierheim nach Saarlouis. Sie begegnet Fremden anfangs unsicher und distanziert, taut bei ihren Bezugspersonen aber auf und zeigt sich dann als freundliche und verspielte Begleiterin. Da sie sensibel auf zu viel Druck reagiert, wird ein souveräner Umgang und Herdenschutzhunderfahrung vorausgesetzt. Für Laika wird ein ruhiges Zuhause mit sicher eingezäuntem Garten gesucht, in dem keine Kinder oder Kleintiere leben.

0: Ich bin Dirk Zeitler. Die EU-Staaten wollen nach ihrem Streit über die Migrationskrise in Ceuta künftig geschlossener auftreten. Außerdem wollen sie durch Frühwarnsysteme besser vorbereitet sein. Das halten die Mitgliedsländer nach einer Videokonferenz der Innenminister mit. In der vergangenen Woche hatten Zehntausende Menschen von Marokko aus Ceuta erreicht. Die meisten sind inzwischen nach Marokko zurückgekehrt.
1: Die Innenminister bemühten sich um Einigkeit und Schadensbegrenzung. Nach dem Streit um Spaniens Migrationspolitik und den Ansturm auf Ceuta würdigten die Minister jetzt die raschen und wirksamen Maßnahmen der spanischen Behörden. Künftig wolle man die Kommunikation stärken und man wolle böswilligen externen Akteuren und deren Falschmeldungen besser entgegentreten. Deshalb wolle man auch soziale Netzwerke besser beobachten, denn dort war ja behauptet worden, die Grenze nach Spanien sei offen. Aus Brüssel, Dieter Ebeling.
0: Entspannung in Griechenland, Sorgen in den USA und den Niederlanden. Die Waldbrände westlich von Athen sind größtenteils gelöscht, auch wenn jederzeit neue Flammen befürchtet werden. In einem Naturgebiet im Osten der Niederlande wüten jedoch die Feuer unkontrolliert weiter. Auch im US-Bundesstaat Washington stehen alle Zeichen auf Alarm. Ganze Wohngebiete wurden verwüstet. Die Bahn will in Sachen Pünktlichkeit aufholen, bleibt aber bisher hinter den gesteckten Zielen zurück. Wie schon im Vormonat war auch im Juli fast jeder zweite Fernzug unpünktlich, wie die Bahn mitteilte.
2: Ein großes Problem auch für die Bahn ist die aktuelle Hitze. An den vielen Baustellen ging es langsamer voran. Einige nötige Arbeiten mussten auch verschoben werden. Die hohen Temperaturen machten der maroden Infrastruktur zusätzlich zu schaffen. Immer mehr Anlagen sind gestört. Im gesamten ersten Halbjahr waren nicht einmal 60% der Züge pünktlich. Ursula Winkler, Nachrichtenredaktion.
0: Sinkender Bierabsatz und hohe Kosten setzen den Brauereien in Deutschland zu. Im vergangenen Jahr ging die Zahl der produzierenden Betriebe um 53 auf 1415 zurück, teilte das Statistische Bundesamt mit. Zwar steigt die Nachfrage nach alkoholfreiem Bier, das kann aber die Mengenverluste beim herkömmlichen Bier nicht ausgleichen.
3: Und jetzt in Kürze das Wichtigste aus dem Saarland und der Region. Vor dem Landgericht Saarbrücken steht ein 40-Jähriger wegen mutmaßlichen Handels mit illegalen Zugängen zu Pay-TV-Angeboten. Ihm werden über 6000 Fälle von Beihilfe zum Ausspähen von Daten vorgeworfen. Der Prozess beginnt kommende Woche. In St. Ingbert läuft ein Großeinsatz mit Spezialkräften. Ein 24-Jähriger soll mit radioaktiven Mineralien unsachgemäß umgegangen sein. Doch für die Bevölkerung bestehe laut Behörden aktuell keine Gefahr. Und ein Lottospieler aus dem Regionalverband Saarbrücken hat bei der Glücksspirale 100.000 Euro gewonnen. Der glückliche Gewinner wird noch gesucht. Ausführliches dazu gleich um halb.
4: Im Saarland ist es heute Nachmittag richtig heiß und oft bewölkt. Je nachdem, wo du bist, liegen die Temperaturen so bei ungefähr 34 bis 36 Grad. In den nächsten Stunden bleibt es erstmal heiß und wolkig. Später am Abend kühlt es dann auf etwa 27 Grad ab. Heute Nacht gehen die Werte auf ungefähr 18 bis 21 Grad zurück. Die Wolken lockern mancherorts ein bisschen auf. Meistens bleibt es trocken.
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4: Der aktuelle Blick auf die Straßen im Saarland. Auf der A8 von Neunkirchen in Richtung Saarlouis zwischen Elversberg und Sulzbachtalbrücke wird auf dem Standstreifen vor der Baustelle ein Unfall aufgenommen. Ihr steht dort im Stau. Und L156 von Rehlingen in Richtung Neunkirchen ist zwischen L174 und Beckingen gesperrt. Wir wünschen euch eine gute Fahrt.
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4: Auf geht's in eine neue Stunde mit mir, Lena Voss.

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2: Die Polizei sucht aktuell nach der 15-jährigen Claudia O. aus Saarbrücken. Sie wird seit Sonntagabend vermisst. Zuletzt hat man sie am Sonntagmittag gegen 12 Uhr im Stadtteil Rußhütte gesehen. Seit 18 Uhr fehlt von ihr jede Spur. Die Polizei bittet um Hinweise aus der Bevölkerung. Das Foto, das bisher veröffentlicht ist, zeigt nicht mehr Claudias aktuelles Aussehen. Sie hat inzwischen rot gefärbte Haare und trägt einen Pony. Jeder Hinweis könnte helfen. Wenn ihr Claudia gesehen habt oder wisst, wo sie sich aufhält, meldet euch bitte sofort bei der Polizei. Eure Beobachtungen sind für die Suche sehr wichtig.

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0: mit Andreas Klein. Hallo. Vor dem Landgericht Saarbrücken startet am 12. August ein Strafprozess gegen einen 40-jährigen Mann aus dem Saarland. Die Staatsanwaltschaft wirft ihm vor, über Jahre hinweg unerlaubte Zugänge zu verschlüsselten Fernsehangeboten vermittelt zu haben. Er soll Kunden gegen Bezahlung den Zugang zu Pay-TV-Programmen verschafft haben, ohne dass diese ein reguläres Abo besitzen mussten. Insgesamt geht es um über 6.000 Fälle. Der Angeklagte sitzt seit Januar in Untersuchungshaft. Die Ermittler berichten, er habe einzelne Vorwürfe teilweise eingeräumt. Im Prozess entscheidet das Gericht, wie groß seine Beteiligung war und welche Strafe ihn erwartet. Bis dahin gilt die Unschuldsvermutung. Seit Dienstag läuft in St. Ingbert ein Großeinsatz von Polizei, Feuerwehr und Spezialkräften. Im Mittelpunkt stehen Ermittlungen gegen einen 24-jährigen Mann. Er soll falsch mit natürlich radioaktiven Mineralien umgegangen sein. Das Material kann Schwermetalle enthalten. Gefährlich wird es vor allem, wenn es zermahlen wird. Dann könnten radioaktive Stäube entstehen. Die Behörden geben Entwarnung. Für die Bevölkerung besteht aktuell keine Gefahr. Die Maßnahmen dienen dazu, mögliche Risiken früh zu erkennen und zu verhindern. Die Polizei ruft die Menschen auf, keine Spekulationen anzustellen. Die Lage bleibt weiterhin unter genauer Beobachtung. Fragen können direkt vor Ort oder an die zuständigen Behörden gestellt werden. Im Regionalverband Saarbrücken hat ein Lottospieler Grund zur Freude. Ein Spielschein von Saartoto hat bei der Glücksspirale 100.000 Euro gewonnen. Der Schein wurde ohne Kundenkarte abgegeben. Noch weiß niemand, wer gewonnen hat. Erst wenn der Gewinner sich mit der Originalquittung meldet, kann das Geld ausgezahlt werden. Saartoto bittet deshalb alle Spieler, ihre Quittungen zu prüfen. Ein Teil der Lotterieeinnahmen fließt übrigens in soziale und gemeinnützige Projekte. Das gibt es bei der Glücksspirale seit mehr als 50 Jahren. Das Wetter hat am Montag und in der Nacht zum Dienstag für viele Einsätze im Saarland gesorgt. Nach Hitze und Schwüle zogen mehrere Gewitter über das Land. Besonders im Norden des Saarlandes mussten Feuerwehr und Polizei wegen umgestürzter Bäume und heruntergefallener Dachziegel ausrücken. In Altenkessel schlug ein Blitz in ein Gebäude ein. Es gab einen kurzen Stromausfall für mehrere Haushalte. Niemand wurde verletzt und das Haus blieb unbeschädigt. Nach stärkeren Regenfällen kam es in Bexbach zu einer Schaumbildung auf der Straße. Das ist laut Polizei harmlos und kein ungewöhnliches Wetterphänomen. Die Wetterlage bleibt angespannt. Weitere Gewitter mit Starkregen und Hagel sind möglich. Soweit das Neueste aus der Region für den Moment. Weitere Nachrichten findet ihr auf blaulichtreport-saarland.de.
1: Im Saarland ist es heute Nachmittag richtig heiß und oft bewölkt. Je nachdem, wo du bist, liegen die Temperaturen so bei ungefähr 34 bis 36 Grad. In den nächsten Stunden bleibt es erstmal heiß und wolkig. Später am Abend kühlt es dann auf etwa 27 Grad ab. Heute Nacht gehen die Werte auf ungefähr 18 bis 21 Grad zurück. Die Wolken lockern mancherorts ein bisschen auf. Meistens bleibt es trocken.
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1: Der aktuelle Blick auf die Straßen im Saarland. A620 von Saarbrücken in Richtung Saarlouis zwischen Saarbrücken-Klarental und Völklingen-Ost besteht Gefahr durch ein liegen gebliebenes Fahrzeug. Und L156 von Rehlingen in Richtung Nunkirchen ist zwischen L174 und Beckingen gesperrt. Kommt gut an.
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1: Mit mir geht's durch den City Radio Nachmittag. Mein Name ist Lena Voss. Tach.
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0: bin Dirk Zeitler. Die EU-Staaten wollen nach ihrem Streit über die Migrationskrise in Ceuta künftig geschlossener auftreten. Außerdem wollen sie durch Frühwarnsysteme besser vorbereitet sein. Das halten die Mitgliedsländer nach einer Videokonferenz der Innenminister mit. In der vergangenen Woche hatten zehntausende Menschen von Marokko aus Ceuta erreicht. Die meisten sind inzwischen nach Marokko zurückgekehrt. Seit Aussetzung der Wehrpflicht 2011 gibt es faktisch auch keinen Zivildienst mehr. Nun trifft das Familienministerium Vorkehrungen für den Fall, dass sich die Lage ändert. Es bestätigte der Bild, dass zuletzt große Verbände und Organisationen befragt wurden, welche Kapazitäten sie für Wehrdienstverweigerer hätten.
1: Essen verteilen im Pflegeheim, Klinikpatienten vom Krankenbett zu ihren Untersuchungen bringen oder kleine Hausmeistertätigkeiten in der Schule. Wer früher den Wehrdienst aus Gewissensgründen verweigert hat, musste stattdessen Zivildienst machen. Sollte die Bundeswehr nicht genug freiwillige Rekruten finden, könnte es wieder eine Wehrpflicht geben. Und dann braucht es auch einen entsprechenden Ersatzdienst für die Verweigerer. Die Basis dafür will das Ministerium schon mal schaffen und nach dem Sommer die Pläne offiziell vorstellen. Ursula Winkler, Nachrichtenredaktion.
0: Entspannung in Griechenland, Sorgen in den USA und den Niederlanden. Die Waldbrände westlich von Athen sind größtenteils gelöscht, auch wenn jederzeit neue Flammen befürchtet werden. In einem Naturgebiet im Osten der Niederlande wüten jedoch die Feuer unkontrolliert weiter.
2: Rund 100 Hektar, das ist etwa ein Quadratkilometer, sind bisher verbrannt. Jetzt hat sich der Wind gelegt und das ist günstig, sagen die Behörden. Die Lage in dem Naturgebiet, gleich bei der Grenze zu Nordrhein-Westfalen, ist stabil. Hunderte Feuerwehrleute sind im Einsatz, Tag und Nacht, und auch Löschhubschrauber der Armee. Zum Glück wurde bisher niemand verletzt und es sind auch keine Ortschaften in Gefahr. Aus Amsterdam, Bettina Fisser.
0: Sinkender Bierabsatz und hohe Kosten setzen den Brauereien in Deutschland zu. Im vergangenen Jahr ging die Zahl der produzierenden Betriebe um 53 auf 1415 zurück, teilte das Statistische Bundesamt mit. Zwar steigt die Nachfrage nach alkoholfreiem Bier, das kann aber die Mengenverluste beim herkömmlichen Bier nicht ausgleichen.
3: Im Saarland ist es heute Nachmittag richtig heiß und oft bewölkt. Je nachdem, wo du bist, liegen die Temperaturen so bei ungefähr 34 bis 36 Grad. In den nächsten Stunden bleibt es erstmal heiß und wolkig. Später am Abend kühlt es dann auf etwa 27 Grad ab. Heute Nacht gehen die Werte auf ungefähr 18 bis 21 Grad zurück. Die Wolken lockern mancherorts ein bisschen auf. Meistens bleibt es trocken.
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3: Der aktuelle Blick auf die Straßen im Saarland. A620 von Saarbrücken in Richtung Saarlouis, zwischen Saarbrücken-Klarental und Völklingen-Ost, besteht Gefahr durch ein liegen gebliebenes Fahrzeug. Und L156 von Rehlingen in Richtung Nunkirchen, zwischen L174 und Beckingen, ist die Richtungsfahrbahn in beiden Richtungen gesperrt. Ortskundige Autofahrer werden gebeten, das Gebiet weiträumig zu umfahren. Wir wünschen euch eine gute Fahrt.
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3: Mit Lena Voss, hallo.

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0: Zeit lang. Wie geht es weiter im Konflikt zwischen dem Iran und den USA? Nach der jüngsten Drohung von US-Präsident Trump gibt es zumindest diplomatische Vermittlungsbemühungen. Und US-Finanzminister Bessent hat sogar eine mögliche Einigung mit dem Iran zur Öffnung der Straße von Hormuz für heute oder morgen in Aussicht gestellt.
1: Schiffe, die frei und ungestört durch die Straße von Hormuz fahren. Glaubt man den Worten von US-Finanzminister Bessent, könnte es das schon bald wieder geben. Auch der Vermittler Qatar gibt sich optimistisch, dass es bald eine Einigung geben könnte. Doch selbst wenn sich die USA und der Iran wirklich einigen, bleibt die Frage, wie nachhaltig ist das? Seit dem Kriegsbeginn Ende Februar hat noch keine Verabredung langfristig gehalten. Aus Washington, Franziska Spieker.
0: Die EU-Staaten wollen nach ihrem Streit über die Migrationskrise in Ceuta künftig geschlossener auftreten. Außerdem wollen sie durch Frühwarnsysteme besser vorbereitet sein. Das teilten die Mitgliedsländer nach einer Videokonferenz der Innenminister mit. In der vergangenen Woche hatten Zehntausende Menschen von Marokko aus Ceuta erreicht. Die meisten sind inzwischen nach Marokko zurückgekehrt. In den USA und einigen europäischen Ländern kämpfen die Feuerwehren weiter gegen heftige Waldbrände. In Griechenland sind die Brandherde westlich von Athen weitgehend unter Kontrolle. Entwarnung gibt es dort jedoch weiterhin nicht.
2: Die Erleichterung ist groß, auch wenn die Gefahr längst noch nicht gebannt ist. Quasi über Nacht hat die Feuerwehr diese riesige Fläche unter Kontrolle gebracht, die zuvor Dörfer und Ortschaften gefährdete. Warum das so plötzlich möglich war? Weil endlich der starke Wind aufgehört hat, der am Wochenende die Flammen so rasend schnell ausgebreitet hat und sogar den Einsatz von Löschflugzeugen und Hubschraubern verhinderte. Jetzt geht es darum, die Glutnester, die es immer noch gibt, mit Wasser zu durchtränken. Dann ist diese Katastrophe hoffentlich endlich vorbei. Aus Athen, Alexia Angelopoulou.
0: Bahnreisen blieben für Fahrgäste im Juli eine Geduldsprobe. Mit 52,6% war lediglich etwas mehr als die Hälfte der Fernzüge ohne größere Verzögerungen unterwegs, teilte die Bahn mit. Neben den Hitzetagen im Juni und Juli plagten den bundeseigenen Konzern und seine Fahrgäste weiterhin Probleme mit der Infrastruktur. Einige Instandhaltungsarbeiten mussten wegen der großen Hitze teilweise verschoben werden.
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0: Ich bin Dirk Zeitler. Bei der Aufklärung des tödlichen Anschlags am Rande des Berliner CSD sehen Innenpolitiker im Bundestag noch viele offene Fragen. Die Sondersitzung des Innenausschusses habe deutlich gemacht, dass wesentliche Fragen weiterhin unbeantwortet seien, erklärte der Grünen-Abgeordnete Emmerich. Die Abgeordneten hatten fast 3,5 Stunden nicht öffentlich getagt, wegen der laufenden Sommerpause in digitaler Sitzung. Wie geht es weiter im Konflikt zwischen dem Iran und den USA? Nach der jüngsten Drohung von US-Präsident Trump gibt es zumindest diplomatische Vermittlungsbemühungen. Und US-Finanzminister Bessent hat sogar eine mögliche Einigung mit dem Iran zur Öffnung der Straße von Hormuz für heute oder morgen in Aussicht gestellt.
1: Schiffe, die frei und ungestört durch die Straße von Hormuz fahren. Glaubt man den Worten von US-Finanzminister Bessent, könnte es das schon bald wieder geben. Auch der Vermittler Katar gibt sich optimistisch, dass es bald eine Einigung geben könnte. Doch selbst wenn sich die USA und der Iran wirklich einigen, bleibt die Frage, wie nachhaltig ist das? Seit dem Kriegsbeginn Ende Februar hat noch keine Verabredung langfristig gehalten. Auch nach dem Rahmenabkommen vom Juni flammte der Krieg wieder auf. Aus Washington, Franziska Spieker.
0: Der Großbrand im Naturgebiet im Osten der Niederlande sorgt auch auf der angrenzenden deutschen Seite für Brandgeruch und Unruhe. Im gesamten Gebiet des Kreises Kleve in NRW komme es zu einem unangenehmen Brandgeruch, sagt ein Sprecher der Feuerwehr im Kreis Kleve.
2: Rund 100 Hektar, das ist etwa 1 Quadratkilometer, sind bisher verbrannt. Jetzt hat sich der Wind gelegt und das ist günstig, sagen die Behörden. Die Lage in dem Naturgebiet, gleich bei der Grenze zu Nordrhein-Westfalen, ist stabil. Hunderte Feuerwehrleute sind im Einsatz, Tag und Nacht, und auch Löschhubschrauber der Armee. Zum Glück wurde bisher niemand verletzt und es sind auch keine Ortschaften in Gefahr. Aus Amsterdam, Bettina Fisser.
0: Bahnreisen blieben für Fahrgäste im Juli eine Geduldsprobe. Mit 52,6% war lediglich etwas mehr als die Hälfte der Fernzüge ohne größere Verzögerungen unterwegs, teilte die Bahn mit. Laut Bahn gibt es immer mehr Anlagenstörungen. Außerdem bremste die Hitze den Fernverkehr aus.
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0: Ich bin Dirk Zeitler. Die EU-Staaten wollen nach ihrem Streit über die Migrationskrise in Ceuta künftig geschlossener auftreten. Außerdem wollen sie durch Frühwarnsysteme besser vorbereitet sein. Das teilten die Mitgliedsländer nach einer Videokonferenz der Innenminister mit.
1: Die Innenminister bemühten sich um Einigkeit und Schadensbegrenzung. Nach dem Streit um Spaniens Migrationspolitik und den Ansturm auf Ceuta würdigten die Minister jetzt die raschen und wirksamen Maßnahmen der spanischen Behörden. Künftig wolle man die Kommunikation stärken und man wolle böswilligen externen Akteuren und deren Falschmeldungen besser entgegentreten. Deshalb wolle man auch soziale Netzwerke besser beobachten, denn dort war ja behauptet worden, die Grenze nach Spanien sei offen. Aus Brüssel, Dieter Ebeling.
0: Bei der Aufklärung des tödlichen Anschlags am Rande des Berliner CSD sehen Innenpolitiker im Bundestag noch viele offene Fragen. Die Sondersitzung des Innenausschusses hat deutlich gemacht, dass wesentliche Fragen weiterhin unbeantwortet sind, erklärte der Grünen-Abgeordnete Emmerich. Die Abgeordneten hatten fast 3,5 Stunden nicht öffentlich getagt, wegen der laufenden Sommerpause in digitaler Sitzung. In den USA und einigen europäischen Ländern kämpfen die Feuerwehren weiter gegen heftige Waldbrände. In Griechenland sind die Brandherde westlich von Athen weitgehend unter Kontrolle. Entwarnung gibt es dort jedoch weiterhin nicht.
2: Die Erleichterung ist groß, auch wenn die Gefahr längst noch nicht gebannt ist. Quasi über Nacht hat die Feuerwehr diese riesige Fläche unter Kontrolle gebracht, die zuvor Dörfer und Ortschaften gefährdete. Warum das so plötzlich möglich war? Weil endlich der starke Wind aufgehört hat, der am Wochenende die Flammen so rasend schnell ausgebreitet hat und sogar den Einsatz von Löschflugzeugen und Hubschraubern verhinderte. Jetzt geht es darum, die Glutnester, die es immer noch gibt, mit Wasser zu durchtränken. Dann ist diese Katastrophe hoffentlich endlich vorbei. Aus Athen, Alexia Angelopoulou.
0: Sinkender Bierabsatz und zu hohe Kosten setzen den Brauereien in Deutschland zu. Im vergangenen Jahr ging die Zahl der produzierenden Betriebe um 53 auf 1415 zurück. Das teilte das Statistische Bundesamt mit. Zwar steigt die Nachfrage nach alkoholfreiem Bier, das kann aber die Mengenverluste beim herkömmlichen Bier nicht ausgleichen.
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0: Vários a Anuí.
1: America's president, divine Perry, von Mittendrin, ein kleines Haus, und darin eine besondere Mutter.

0: Ich bin Tanja Wagner. Bei der Aufklärung des tödlichen Anschlags am Rande des Berliner CSDs sehen Innenpolitiker im Bundestag noch viele offene Fragen. Das wurde nach einer Sondersitzung des Innenausschusses deutlich.
1: Fast 3,5 Stunden dauerte die Videoschalte. Innenminister Dobrindt war dabei, auch die Chefs von Verfassungsschutz, BKA und Bundespolizei. Viele neue Erkenntnisse gab es aber wohl nicht. Wesentliche Fragen blieben unbeantwortet, sagt der Grünen-Abgeordnete Emmerich. Etwa die, warum der als Gefährder eingestufte Täter nach einem Gerichtsurteil frei herumlief. Auch ist weiter unklar, ob es weitere Beteiligte gab. Bei dem Anschlag am 25. Juli war eine Frau getötet worden, 31 Menschen wurden verletzt. Der Täter wurde tags darauf von der Polizei erschossen. Thomas Brock, Berlin.
0: Die EU-Staaten wollen nach ihrem Streit über die Migrationskrise in Ceuta künftig geschlossener auftreten. Außerdem wollen sie durch Frühwarnsysteme besser vorbereitet sein. Das teilten die Mitgliedsländer nach einer Videokonferenz der Innenminister mit.
2: Madrids liberale Einwanderungspolitik dafür verantwortlich gemacht. In Ceuta halten sich laut lokalen Behörden noch hunderte unbegleitete Kinder und Jugendliche auf. Minderjährige Migranten dürfen laut UN-Konvention nur rückgeführt werden, wenn eine angemessene Betreuung im Herkunftsland garantiert ist. Julia Macher, Barcelona.
0: Die Bundesregierung trifft Vorkehrungen, im Fall einer Rückkehr zur Wehrpflicht auch den Zivildienst wieder zu aktivieren. Doch Sozialverbände reagierten skeptisch. So erklärte der Paritätische Gesamtverband auf Anfrage der Deutschen Presseagentur, man trete für eine Stärkung der Freiwilligendienste ein. Die mögliche Wiedereinführung eines neuen Zivildienstes im Zuge einer Bedarfswehrpflicht dürfe aber nicht zulasten der Freiwilligendienste gehen. Ähnlich äußerte sich der Sozialverband Deutschland. Nach den katastrophalen Waldbränden an der französischen Atlantikküste wirbt die Region um eine schnelle Rückkehr der Urlauber. Die Wasser- und Luftqualität sei wieder in Ordnung und Strände, Campingplätze und Quartiere seien wieder geöffnet, ebenso wie alle Flughäfen und Bahnhöfe der Region, hieß es von den Touristikern. Alle Aktivitäten seien wieder möglich.
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